0: Der gebürtige Liechtensteiner Johann Laternser etwa machte in der Fremde Karriere und prägte als Architekt das Stadtbild der amerikanischen Metropole Omaha maßgeblich. Der USV Eschenmauren sichert sich einen hart umkämpften Erfolg. Die Unterländer besiegen die Tessiner aus Taverne mit 2:1. Nach einer torlosen ersten Hälfte bringt Ricard Michewski sein Team in der 56. Minute in Führung. Nur 3 Minuten später erhöht Giosuè Schultes auf 2:0. Ein überragender Torhüter Foser rettet den Vorsprung schließlich über die Zeit. Der Anschlusstreffer der Gäste in der 88. Minute kommt für Taverne letztlich zu spät. Heimspiel für die Sopranistin Judith Maria Dürr. Die Sängerin ist im Rheintal aufgewachsen und kehrt nun für die diesjährigen Werdenberger Schlossfestspiele zurück. Auf der Seebühne übernimmt sie die Rolle der Amelia in einer Oper von Giuseppe Verdi. Mittlerweile lebt die Künstlerin in Italien. Das Freiluftspektakel am Werdenberger See ist für sie dennoch ein Höhepunkt. Die Partie fordert neben anspruchsvollem Gesang auch Schauspiel und Tanz. Zudem lobt sie die aufwendigen Kostüme und den Chor aus rund 50 Laien. Am Landesspital Vaduz wagt eine Journalistin den Schritt in ein rauchfreies Leben. Die Redaktorin Desiree Vogt macht den Selbstversuch und dokumentiert ihren Weg aus der Sucht. Begleitet wird sie dabei von der Rauchstoppberaterin Sandra Lauterer. In 4 Sitzungen von insgesamt 180 Minuten erarbeiten die beiden Strategien gegen das Verlangen nach Zigaretten. Das Projekt beleuchtet die psychologischen Hürden der Entwöhnung und zeigt, wie professionelle Hilfe im Fürstentum in der Praxis funktioniert.
1: Am Sonntag überwiegend wolkig bis trüb, stellenweise leichter Regen oder Nieselregen, vor allem von Nordwesten bis Südosten, Lichtblicke am ehesten im Osten, nachmittags auch im Westen, Höchstwerte 4 bis 14 Grad, Wind meist schwach aus Westen, zeitweise mäßig mit frischen Böen im Westen, in der Nacht gebietsweise Regen, lokal Nebel, Tiefstwerte 3 bis 8 Grad, im Schwarzwald und Allgäu um 1 Grad. Montag neblig trüb mit Nieselregen 5 bis 13 Grad. Dienstag öfter Regen 6 bis 15 Grad.
2: Derzeit liegen keine Verkehrsnachrichten vor. Eine sichere Reise zu jeder Zeit.

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2: Schon 3 Uhr. Willkommen zur Übersicht. KI-News mit der Stimme von Niki Stettler am Mikrofon. Die Sehnsucht nach einem besseren Leben trieb Liechtensteiner schon früh in die Ferne. Bereits im 18. Jahrhundert flohen Menschen vor der Armut aus dem Fürstentum, trotz Leibeigenschaft und strenger Verbote. Später wagten rund 1500 Landsleute den Neuanfang in den Vereinigten Staaten. Während die meisten dort ein bescheidenes Dasein führten, gelang einigen der große Aufstieg. Der gebürtige Liechtensteiner Johann Laternzer etwa machte in der Fremde Karriere und prägte als Architekt das Stadtbild der amerikanischen Metropole Omaha maßgeblich. Der USV Eschenmauren sichert sich einen hart umkämpften Erfolg. Die Unterländer besiegen die Tessiner aus Taverne mit 2:1. Nach einer torlosen ersten Hälfte bringt Ricard Miczewski sein Team in der 56. Minute in Führung. Nur 3 Minuten später erhöht Giosuè Schultes auf 2:0. Ein überragender Torhüter Foser rettet den Vorsprung schließlich über die Zeit. Der Anschlusstreffer der Gäste in der 88. Minute kommt für Taverne letztlich zu spät. Heimspiel für die Sopranistin Judith Maria Dürr. Die Sängerin ist im Rheintal aufgewachsen und kehrt nun für die diesjährigen Werdenberger Schlossfestspiele zurück. Auf der Seebühne übernimmt sie die Rolle der Amelia in einer Oper von Giuseppe Verdi. Mittlerweile lebt die Künstlerin in Italien. Das Freiluftspektakel am Werdenberger See ist für sie dennoch ein Höhepunkt. Die Partie fordert neben anspruchsvollem Gesang auch Schauspiel und Tanz. Zudem lobt sie die aufwendigen Kostüme und den Chor aus rund 50 Laien. Am Landesspital Vaduz wagt eine Journalistin den Schritt in ein rauchfreies Leben. Die Redaktorin Desiree Vogt macht den Selbstversuch und dokumentiert ihren Weg aus der Sucht. Begleitet wird sie dabei von der Rauchstoppberaterin Sandra Lauterer. In 4 Sitzungen von insgesamt 180 Minuten erarbeiten die beiden Strategien gegen das Verlangen nach Zigaretten. Das Projekt beleuchtet die psychologischen Hürden der Entwöhnung und zeigt, wie professionelle Hilfe im Fürstentum in der Praxis funktioniert.
3: Am Sonntag überwiegend wolkig bis trüb, stellenweise leichter Regen oder Nieselregen, vor allem von Nordwesten bis Südosten, Lichtblicke am ehesten im Osten, nachmittags auch im Westen, Höchstwerte 4 bis 14 Grad, Wind meist schwach aus Westen, zeitweise mäßig mit frischen Böen im Westen, in der Nacht gebietsweise Regen, lokal Nebel, Tiefstwerte 3 bis 8 Grad, im Schwarzwald und Allgäu um 1 Grad, Montag neblig trüb mit Nieselregen 5 bis 13 Grad. Dienstag öfter Regen 6 bis 15 Grad.
4: Klare Straßen, keine Staus, sicher ankommen.
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Es ist 4 Uhr. Die KI-News mit mir, der Stimme von Niki Stettler, hallo. Die Sehnsucht nach einem besseren Leben trieb Liechtensteiner schon früh in die Ferne. Bereits im 18. Jahrhundert flohen Menschen vor der Armut aus dem Fürstentum, trotz Leibeigenschaft und strenger Verbote. Später wagten rund 1500 Landsleute den Neuanfang in den Vereinigten Staaten. Während die meisten dort ein bescheidenes Dasein führten, gelang einigen der große Aufstieg. Der gebürtige Liechtensteiner Johann Laternser etwa machte in der fremde Karriere und prägte als Architekt das Stadtbild der amerikanischen Metropole Omaha maßgeblich. Der USV Eschen-Mauren sichert sich einen hart umkämpften Erfolg. Die Unterländer besiegen die Tessiner aus Taverne mit 2:1. Nach einer torlosen ersten Hälfte bringt Ricard Miczewski sein Team in der 56. Minute in Führung. Nur 3 Minuten später erhöht Giosuè Schultes auf 2:0. Ein überragender Torhüter Foser rettet den Vorsprung schließlich über die Zeit. Der Anschlusstreffer der Gäste in der 88. Minute kommt für Taverne letztlich zu spät. Heimspiel für die Sopranistin Judith Maria Dürr. Die Sängerin ist im Rheintal aufgewachsen und kehrt nun für die diesjährigen Werdenberger Schlossfestspiele zurück. Auf der Seebühne übernimmt sie die Rolle der Amelia in einer Oper von Giuseppe Verdi. Mittlerweile lebt die Künstlerin in Italien. Das Freiluftspektakel am Werdenberger See ist für sie dennoch ein Höhepunkt. Die Partie fordert neben anspruchsvollem Gesang auch Schauspiel und Tanz. Zudem lobt sie die aufwendigen Kostüme und den Chor aus rund 50 Laien. Am Landesspital Vaduz wagt eine Journalistin den Schritt in ein rauchfreies Leben. Die Redaktorin Desiree Vogt macht den Selbstversuch,

0: und dokumentiert ihren Weg aus der Sucht. Begleitet wird sie dabei von der Rauchstopp-Beraterin Sandra Lauterer. In 4 Sitzungen von insgesamt 180 Minuten erarbeiten die beiden Strategien gegen das Verlangen nach Zigaretten. Das Projekt beleuchtet die psychologischen Hürden der Entwöhnung und zeigt, wie professionelle Hilfe im Fürstentum in der Praxis funktioniert.
1: Am Sonntag überwiegend wolkig bis trüb, stellenweise leichter Regen oder Nieselregen, vor allem von Nordwesten bis Südosten, Lichtblicke am ehesten im Osten, nachmittags auch im Westen, Höchstwerte 4 bis 14 Grad, Wind meist schwach aus Westen, zeitweise mäßig mit frischen Böen im Westen, in der Nacht gebietsweise Regen, lokal Nebel, Tiefstwerte 3 bis 8 Grad, im Schwarzwald und Allgäu um 1 Grad, Montag neblig trüb mit Nieselregen 5 bis 13 Grad, Dienstag öfter Regen 6 bis 15 Grad.
2: Derzeit liegen keine Meldungen vor. Gute Reise.

steh den ganzen Tag am Gartenzaun, wackel lustig mit den Augenbrauen. Dabei tu ich so, als würde ich Erdbeeren pflücken, aber ich guck heimlich Frauen. Ich scharre mit den Füßen, spitze meinen Mund zum Küssen. Doch leider kann an dem Zaun keine vorbeigehen, denn mein Garten ist nach hinten raus. Das ganze Geld mit Quatsch verdient. Dann der Garten an der falschen Seite, das ist scheiße. Das schöne Geld falsch angelegt. Naja, ich bin ja immerhin kein Fachmann, der das so richtig kann. Ich denke, ich drehe mein Haus auf links. Dann ist der Garten an der Straße und dann ging's. Dann könnte ich eventuell ein Fräulein zum Essen einladen. Zum Beispiel

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2: Schon 5 Uhr. Neuesten KI-Nachrichten mit der Stimme von Niki Stettler. Hallo. Die Sehnsucht nach einem besseren Leben trieb Liechtensteiner schon früh in die Ferne. Bereits im 18. Jahrhundert flohen Menschen vor der Armut aus dem Fürstentum, trotz Leibeigenschaft und strenger Verbote. Später wagten rund 1500 Landsleute den Neuanfang in den Vereinigten Staaten. Während die meisten dort ein bescheidenes Dasein führten, gelang einigen der große Aufstieg. Der gebürtige Liechtensteiner Johann Laternzer etwa machte in der Fremde Karriere und prägte als Architekt das Stadtbild der amerikanischen Metropole Omaha maßgeblich. Der USV Eschenmauren sichert sich einen hart umkämpften Erfolg. Die Unterländer besiegen die Tessiner aus Taverne mit 2:1. Nach einer torlosen ersten Hälfte bringt Ricard Michewski sein Team in der 56. Minute in Führung. Nur 3 Minuten später erhöht Giosuè Schultes auf 2:0. Ein überragender Torhüter Foser rettet den Vorsprung schließlich über die Zeit. Der Anschlusstreffer der Gäste in der 88. Minute kommt für Taverne letztlich zu spät. Heimspiel für die Sopranistin Judith Maria Dürr. Die Sängerin ist im Rheintal aufgewachsen und kehrt nun für die diesjährigen Werdenberger Schlossfestspiele zurück. Auf der Seebühne übernimmt sie die Rolle der Amelia in einer Oper von Giuseppe Verdi. Mittlerweile lebt die Künstlerin in Italien. Das Freiluftspektakel am Werdenberger See ist für sie dennoch ein Höhepunkt. Die Partie fordert neben anspruchsvollem Gesang auch Schauspiel und Tanz. Zudem lobt sie die aufwendigen Kostüme und den Chor aus rund 50 Laien. Am Landesspital Vaduz wagt eine Journalistin den Schritt in ein rauchfreies Leben. Die Redaktorin Desiree Vogt macht den Selbstversuch und dokumentiert ihren Weg aus der Sucht. Begleitet wird sie dabei von der Rauchstoppberaterin Sandra Lauterer. In 4 Sitzungen von insgesamt 180 Minuten erarbeiten die beiden Strategien gegen das Verlangen nach Zigaretten. Das Projekt beleuchtet die psychologischen Hürden der Entwöhnung und zeigt, wie professionelle Hilfe im Fürstentum in der Praxis funktioniert.
3: Am Sonntag überwiegend wolkig bis trüb, stellenweise leichter Regen oder Nieselregen, vor allem von Nordwesten bis Südosten, Lichtblicke am ehesten im Osten, nachmittags auch im Westen, Höchstwerte 4 bis 14 Grad, Wind meist schwach aus Westen, zeitweise mäßig mit frischen Böen im Westen, in der Nacht gebietsweise Regen, lokal Nebel, Tiefstwerte 3 bis 8 Grad, im Schwarzwald und Allgäu um 1 Grad, Montag neblig trüb mit Nieselregen, 5 bis 13 Grad. Dienstag öfter Regen, 6 bis 15 Grad.
4: Ich würde sagen, es kann so bleiben. Keine Verkehrsnachrichten. Gute Fahrt.

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3: Es ist 6 Uhr. Hallo aus der Redaktion, hier sind die KI-News mit der Stimme von Niki Stettler. Die Sehnsucht nach einem besseren Leben trieb Liechtensteiner schon früh in die Ferne. Bereits im 18. Jahrhundert flohen Menschen vor der Armut aus dem Fürstentum, trotz Leibeigenschaft und strenger Verbote. Später wagten rund 1500 Landsleute den Neuanfang in den Vereinigten Staaten. Während die meisten dort ein bescheidenes Dasein führten, gelang einigen der große Aufstieg. Der gebürtige Liechtensteiner Johann Laternser etwa machte in der Fremde Karriere und prägte als Architekt das Stadtbild der amerikanischen Metropole Omaha maßgeblich. Der USV Eschenmauren sichert sich einen hart umkämpften Erfolg. Die Unterländer besiegen die Tessiner aus Taverne mit 2:1. Nach einer torlosen ersten Hälfte bringt Ricard Miczewski sein Team in der 56. Minute in Führung. Nur 3 Minuten später erhöht Giosuè Schultes auf 2:0. Ein überragender Torhüter Foser rettet den Vorsprung schließlich über die Zeit. Der Anschlusstreffer der Gäste in der 88. Minute kommt für Taverne letztlich zu spät. Heimspiel für die Sopranistin Judith Maria Dürr. Die Sängerin ist im Rheintal aufgewachsen und kehrt nun für die diesjährigen Werdenberger Schlossfestspiele zurück. Auf der Seebühne übernimmt sie die Rolle der Amelia in einer Oper von Giuseppe Verdi. Mittlerweile lebt die Künstlerin in Italien. Das Freiluftspektakel am Werdenberger See ist für sie dennoch ein Höhepunkt. Die Partie fordert neben anspruchsvollem Gesang auch Schauspiel und Tanz. Zudem lobt sie die aufwendigen Kostüme und den Chor aus rund 50 Laien. Am Landesspital Vaduz wagt eine Journalistin den Schritt in ein rauchfreies Leben. Die Redaktorin Desiree Vogt macht den Selbstversuch und dokumentiert ihren Weg aus der Sucht. Begleitet wird sie dabei von der Rauchstoppberaterin Sandra Lauterer. In 4 Sitzungen von insgesamt 180 Minuten erarbeiten die beiden Strategien gegen das Verlangen nach Zigaretten. Das Projekt beleuchtet die psychologischen Hürden der Entwöhnung und zeigt, wie professionelle Hilfe im Fürstentum in der Praxis funktioniert. Soweit die Nachrichten. Kenny, was macht das Wetter?
4: In Vaduz liegen die Temperaturen aktuell bei rund 25 Grad. Der heutige Bereich reicht von etwa 19 bis 34 Grad. Wir erleben ein hochsommerliches Bild. Die Sonne zeigt sich ausgiebig. Allerdings werden die Quellwolken im Tagesverlauf mächtiger. Vor allem am Nachmittag und Abend sind dann Richtung Berge einzelne kräftige Platzregen oder Gewitter zu erwarten. Insgesamt bleibt der Wettereindruck sehr heiß und leicht drückend. Am Montag präsentieren sich die Luftmassen etwas unruhiger. Neben längeren sonnigen Phasen entladen sich immer wieder lokale Schauer.

0: Schauer und Gewitter bei Werten zwischen 20 und 32 Grad. Der Dienstag bringt dann wieder deutlich ruhigeres Wetter nach Liechtenstein. Bei 19 bis maximal 32 Grad strahlt die Sonne und die Gewittergefahr geht spürbar zurück.
1: Klare Straßen, keine Staus, sicher ankommen.
2: Ich bin Peter Obst und das ist Zmorga hier bei Radio Vaterland. Der perfekte Start in einen neuen Tag verlangt nach frischer Energie und bestem Sound zum Wachwerden. Den bringt jetzt Otis Redding mit Fa Fa Fa Fa Fa Sad Song.

Langley bringt ordentlich Schwung in diesen Morgen. 6:10 ist durch, der erste Kaffee wirkt langsam und auf Radio Vaterland übernimmt nun nahtlos Harry Styles mit Aperture. 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

Das war True Colors von Cyndi Lauper. Für den FC Vaduz geht's im dichten Sommerprogramm Schlag auf Schlag. Nach der knappen 1:2 Niederlage gegen Inter Turku in der dritten Qualifikationsrunde zur Conference League wartet auswärts der FC Sion. Marc Schneider und seine Jungs müssen im Wallis dringend defensive Fehler abstellen. Du merkst, nach 2 englischen Wochen wird körperliche Frische spielentscheidend sein. Und jetzt Just the Two of Us von Bill Withers.

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1: Hintergründe, News, Fakten. Die Stimme von Niki Stettler begrüßt Sie zu den KI-News. Das Strafgericht Baselland hat einen 48-jährigen SMS-Betrüger zu 10 Monaten bedingter Haft verurteilt. Zudem erhielt der chinesische Staatsbürger einen Landesverweis von 5 Jahren und muss über 40.000 Franken Verfahrenskosten zahlen. Der Mann war mit einem sogenannten SMS-Blaster in den Kantonen Baselland, Basel-Stadt und Zürich unterwegs. Damit verschickte er pro Tag rund 100.000 gefälschte Nachrichten im Namen bekannter Unternehmen, um an Kreditkartendaten zu gelangen. Der Verurteilte hat die Taten gestanden und die Schweiz bereits verlassen. Bewegung im türkisch-kurdischen Friedensprozess. Das Parlament in Ankara berät über ein Amnestiegesetz. Rund 3.500 einfache PKK-Mitglieder könnten auf Bewährung freikommen. Die Führungsriege um den seit 1999 inhaftierten PKK-Gründer Abdullah Öcalan bleibt allerdings hinter Gittern. Dennoch gibt Öcalan grünes Licht für den Prozess. Die treibende Kraft dahinter ist Präsident Erdogan. Er hofft im Gegenzug auf kurdische Schützenhilfe für eine Verfassungsänderung, um sich eine weitere Amtszeit zu sichern. Ein politisches Kalkül, das festgefahrene Fronten aufbrechen könnte. Soweit das Aktuellste.

Ein bisschen Inselflair von Israel Kamakawiwole tut einfach gut. Auf Radio Vaterland bleibt die gute Laune im Studio. Hier sind Bad English mit When I See You Smile.

Ein ehrliches Lächeln steckt einfach an. Bad English haben das gerade bestens bewiesen. Auf Radio Vaterland läuft die Musik direkt weiter, ganz ohne Umwege. Hier ist Ed Sheeran mit Autumn Leaves.

Das war Autumn Leaves von Ed Sheeran. Der ständige Drang nach Perfektion macht uns krank. Ein aktueller Stressreport für das Jahr 2025 zeigt, zu hohe Erwartungen an dich selbst sind der größte Stressauslöser. Die Vaduzer-Mentorin Christiane Nescher rät zu mehr Gelassenheit. Akzeptier, dass du nicht alles kontrollieren kannst. Kleine Rituale wie bewusstes Atmen oder Spaziergänge in der Natur bauen Stress ab und beugen Burnout vor. Jetzt I Ain't Worried von One

Daniel Caesar hat mit Best Part gerade wunderbar unaufgeregt den Ton angegeben. Auf Radio Vaterland geht die Reise direkt weiter. George Ezra hat sein Ticket nach Budapest nämlich schon gelöst.

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2: Es ist 7 Uhr. Sie hören die Stimme von Niki Stettler mit den aktuellen KI-News. Hallo! Die Sehnsucht nach einem besseren Leben trieb Liechtensteiner schon früh in die Ferne. Bereits im 18. Jahrhundert flohen Menschen vor der Armut aus dem Fürstentum, trotz Leibeigenschaft und strenger Verbote. Später wagten rund 1500 Landsleute den Neuanfang in den Vereinigten Staaten. Während die meisten dort ein bescheidenes Dasein führten, gelang einigen der große Aufstieg. Der gebürtige Liechtensteiner Johann Laternser etwa machte in der Fremde Karriere und prägte als Architekt das Stadtbild der amerikanischen Metropole Omaha maßgeblich. Der USV Eschenmauren sichert sich einen hart umkämpften Erfolg. Die Unterländer besiegen die Tessiner aus Taverne mit 2:1. Nach einer torlosen ersten Hälfte bringt Ricard Michewski sein Team in der 56. Minute in Führung. Nur 3 Minuten später erhöht Giosuè Schultes auf 2:0. Ein überragender Torhüter Foser rettet den Vorsprung schließlich über die Zeit. Der Anschlusstreffer der Gäste in der 88. Minute kommt für Taverne letztlich zu spät. Der FC Vaduz steht im dichten Sommerprogramm vor der nächsten schweren Aufgabe. Nach der knappen 1:2 Niederlage gegen Inter Turku in der 3. Qualifikationsrunde der Conference League reist die Mannschaft zum Auswärtsspiel beim FC Sion. Cheftrainer Marc Schneider fordert im Wallis vor allem defensive Stabilität, um die jüngsten Fehler abzustellen. Gegen die heimstarken Sittener wird zudem die körperliche Frische entscheidend sein. Die Vaduzer haben schließlich bereits 2 harte englische Wochen in den Beinen. Der ständige Drang nach Perfektion ist laut einem aktuellen Stressreport für das Jahr 2025 der größte Stressauslöser überhaupt. Zu hohe Erwartungen an sich selbst machen die Menschen zunehmend krank. Die Vaduzer-Mentorin Christiane Nescher rät deshalb dringend zu mehr Gelassenheit im Alltag. Wer akzeptiert, dass sich nicht alles kontrollieren lässt, nimmt massiv Druck heraus. Um Krankheiten wie einem Burnout vorzubeugen, helfen bereits einfache Rituale wie bewusste Atemübungen oder Spaziergänge in der Natur. Soweit die Nachrichten. Kenny, wie geht's dem Wetter?
3: In Vaduz liegen die Temperaturen aktuell bei rund 26 Grad. Der heutige Bereich reicht von etwa 19 bis 34 Grad. Es herrscht hochsommerliches Wetter mit reichlich Sonnenschein. Die Luft wird im Tagesverlauf jedoch zunehmend schwül, wodurch sich mächtige Quellwolken bilden. Besonders über den Bergen entladen sich diese in Form von einzelnen Platzregen oder Gewittern. Der generelle Wettereindruck bleibt aber heiß und sommerlich freundlich. Am Montag wird das Wetter leicht wechselhaft. Die Temperaturen pendeln zwischen 20 und 32 Grad. Dabei mischen sich immer wieder lokale Schauer unter die sonnigen Abschnitte. Am Dienstag übernimmt dann wieder ein kräftiges Hochdruckgebiet. Bei 19 bis 32 Grad dominiert ruhiges und strahlend sonniges Wetter ohne nennenswerte Gewittergefahr.
4: Ich würde sagen, es kann so bleiben. Keine Verkehrsnachrichten. Gute Fahrt.
5: Ich bin Peter Obst und das ist Z'morga auf Radio Vaterland. Frische Energie und die passende Musik zum Wachwerden stehen auf dem Plan. Ein starker Soundtrack, um schwungvoll und positiv durchzustarten. Den musikalischen Auftakt macht Marc Forster mit Chöre.

Die Doobie Brothers mit What a Fool Believes. Ein Refrain, der sich hartnäckig im Kopf festsetzt. Auf Radio Vaterland machen jetzt Travis weiter mit Sing.

Gedanklich abschweifen und glatt vergessen, wo der Haustürschlüssel liegt. Live Vollebeck hat mit Allergy gerade bestens abgelenkt. Auf Radio Vaterland übernimmt jetzt Sabrina Carpenter mit Tears.

Nach 1901 von Phoenix bleibt gar keine Zeit zum Durchatmen. Bei 25 nach 7 geht es auf Radio Vaterland nahtlos weiter. Und zwar direkt hoch hinaus. Hier ist Nico Santos mit Rooftop.

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1: Sie hören die Stimme von Niki Stettler mit den aktuellen KI-News. Hallo. Kasachstan meldet einen großen Erfolg für den internationalen Artenschutz. Erstmals seit über 70 Jahren streifen dort wieder wilde Tiger durch die heimischen Steppen und Wälder. Im Ile-Balkasch-Naturreservat ist die Tigerin Umid erfolgreich in die Freiheit entlassen worden. Dies markiert einen historischen Moment, denn die Raubkatzen galten in dieser Region jahrzehntelang als komplett ausgerottet. Die aktuelle Auswilderung ist der erste konkrete Schritt, um die Population der Tiere in Zentralasien langfristig wieder aufzubauen und dauerhaft zu sichern. Das Strafgericht Baselland hat einen 48-jährigen SMS-Betrüger zu 10 Monaten bedingter Haft verurteilt. Zudem erhielt der chinesische Staatsbürger einen Landesverweis von 5 Jahren und muss über 40.000 Franken Verfahrenskosten zahlen. Der Mann war mit einem sogenannten SMS-Blaster in den Kantonen Baselland, Baselstadt und Zürich unterwegs. Damit verschickte er pro Tag rund 100.000 gefälschte Nachrichten im Namen bekannter Unternehmen, um an Kreditkartendaten zu gelangen. Der Verurteilte hat die Taten gestanden und die Schweiz bereits verlassen. Das waren die aktuellen Meldungen.

Al Green hatte offensichtlich genug vom Alleinsein. Auf Radio Vaterland bleibt bei 33 nach 7 ohnehin niemand lange musikalisch isoliert. Hier übernehmen direkt Steely Dan mit Reelin'

Und bevor wir in Dracula von Tame Impala abtauchen, kurz was. Wegen der anhaltenden Trockenheit und der großen Waldbrandgefahr fällt das traditionelle Feuerwerk am Liechtensteiner Staatsfeiertag am 15. August aus. Ich weiß, du freust dich. Seit Anfang Juli gilt ein absolutes Feuerverbot. Liechtenstein Marketing plant stattdessen um 22 Uhr eine visuelle Inszenierung rund ums Schloss Vaduz. Die Bergrettung ersetzt Höhenfeuer und Fackelzug durch elektronische Beleuchtung. Es ist gerade 7.37 Uhr an diesem Sonntag. Jetzt geht's weiter mit Dracula.

Tame Impala haben mit Dracula gerade bestens vorgelegt. Bei 41 nach 7 geht der musikalische Blick auf Radio Vaterland direkt nach oben zu Miles Smith und Stargazing.

Das war The Door von Teddy Swims. Kurze Info: Nico Rittenau distanziert sich von einer rein veganen Ernährung. Er, dem rund 300.000 Leute folgen, warnt, dass pflanzliche Lebensmittel oft Cholin und bestimmte Vitamine nicht ausreichend liefern und Supplemente nicht immer reichen. Für bessere Versorgung empfiehlt er auch Eier. Das solltest du wissen. Es ist jetzt 7:47 Uhr. Weiter geht's mit Mamma Mia von ABBA.

Was für ein Ohrwurm, Mamma Mia von ABBA. Die Sopranistin Judith Maria Dürr kehrt für die Werdenberger Schlossfestspiele in ihre Heimat zurück. Im Rheintal aufgewachsen, singt sie auf der Seebühne Die Amelia in einer Oper von Giuseppe Verdi und lebt inzwischen in Italien. Das Freiluftspektakel am Werdenberger See ist ein besonderer Höhepunkt. Die Partie verlangt Gesang, Schauspiel und Tanz. Sie lobt die Kostüme und den Chor von rund 50 Laien. Und jetzt, für dich, You've Got a Friend von James Taylor.

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2: Es ist wieder 8 Uhr. Sie hören die Stimme von Niki Stettler mit den aktuellen KI-News. Hallo. Die Sehnsucht nach einem besseren Leben trieb Liechtensteiner schon früh in die Ferne. Bereits im 18. Jahrhundert flohen Menschen vor der Armut aus dem Fürstentum trotz Leibeigenschaft und strenger Verbote. Später wagten rund 1500 Landsleute den Neuanfang in den Vereinigten Staaten. Während die meisten dort ein bescheidenes Dasein führten, gelang einigen der große Aufstieg. Der gebürtige Liechtensteiner Johann Laternser etwa machte in der fremde Karriere und prägte als Architekt das Stadtbild der amerikanischen Metropole Omaha maßgeblich. Der USV Eschen Mauren sichert sich einen hart umkämpften Erfolg. Die Unterländer besiegen die Tessiner aus Taverne mit 2:1. Nach einer torlosen ersten Hälfte bringt Ricard Michewski sein Team in der 56. Minute in Führung. Nur 3 Minuten später erhöht Giosuè Schultes auf 2:0. Ein überragender Torhüter Foser rettet den Vorsprung schließlich über die Zeit. Der Anschlusstreffer der Gäste in der 88. Minute kommt für Taverne letztlich zu spät. Der FC Vaduz steht im dichten Sommerprogramm vor der nächsten schweren Aufgabe. Nach der knappen 1:2 Niederlage gegen Inter Turku in der 3. Qualifikationsrunde der Conference League reist die Mannschaft zum Auswärtsspiel beim FC Sion. Cheftrainer Marc Schneider fordert im Wallis vor allem defensive Stabilität, um die jüngsten Fehler abzustellen. Gegen die heimstarken Sittener wird zudem die körperliche Frische entscheidend sein. Die Vaduzer haben schließlich bereits 2 harte englische Wochen in den Beinen. Der Liechtensteiner Staatsfeiertag am 15. August muss in diesem Jahr ohne das traditionelle Feuerwerk auskommen. Wegen der anhaltenden Trockenheit gilt im ganzen Land ein absolutes Feuerverbot. Ein Spektakel gibt es am Abend dennoch. Liechtenstein Marketing plant um 22 Uhr eine visuelle Inszenierung rund um das Schloss Vaduz. Auch die Bergrettung stellt wegen der Waldbrandgefahr um. Sie ersetzt das beliebte Höhenfeuer und den Fackel Zug kurzerhand durch eine moderne elektronische Beleuchtung. Das waren die Nachrichten, jetzt das Wetter mit Kenny.
3: In Vaduz liegen die Temperaturen aktuell bei rund 20 Grad. Der heutige Bereich reicht von etwa 20 bis 34 Grad. Wir erleben echtes Hochsommerwetter mit viel Sonnenschein. Im Tagesverlauf türmen sich jedoch dicke Wolken auf. Besonders am Nachmittag und Abend entladen sich von den Bergen her kräftige Platzregen oder Gewitter, lokal auch mit Sturmböen und Hagel. Der Wettereindruck ist drückend heiß und zunehmend wechselhaft. Am Montag bewegen sich die Werte zwischen 20 und 32 Grad. Dabei wechseln sich sonnige Phasen mit weiteren lokalen Schauern und Gewittern ab. Am Dienstag beruhigt sich die Lage spürbar. Bei 19 bis 32 Grad erwartet uns viel strahlender Sonnenschein bei nur noch geringer Gewittergefahr.
4: Klare Straßen, keine Staus, sicher ankommen.
5: Ich bin Peter Obst bei Radio Vaterland. Frische Energie für einen perfekten Start gibt es genau hier. Das Zmorga liefert den absolut besten Soundtrack zum Wachwerden. Die gute Laune kommt ganz von selbst. Direkt mit Daft Punk featuring Pharrell Williams und Get Lucky.
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1: Die neuesten KI-Nachrichten mit der Stimme von Niki Stettler. Hallo. Trotz ausreichender Gesamtreserven wird das Wasser in Teilen der Schweiz knapp. Mehr als 194 Gemeinden rufen aktuell zum Wassersparen auf. 151 Orte gehen noch einen Schritt weiter und verhängen strenge Verbote. Wer etwa seinen Pool füllt oder den Rasen wässert, riskiert Bußen von bis zu 2000 Franken. Die Gründe für die drastischen Maßnahmen sind vielfältig. Sie reichen von versiegenden lokalen Quellen über hohe Kosten für zugekauftes Wasser bis hin zu überlasteten Leitungsnetzen an besonders heißen Sommertagen. Kasachstan meldet einen großen Erfolg für den internationalen Artenschutz. Erstmals seit über 70 Jahren streifen dort wieder wilde Tiger durch die heimischen Steppen und Wälder. Im Ile-Balkasch-Naturreservat ist die Tigerin Umid erfolgreich in die Freiheit entlassen worden. Dies markiert einen historischen Moment, denn die Raubkatzen galten in dieser Region jahrzehntelang als komplett ausgerottet. Die aktuelle Auswilderung ist der erste konkrete Schritt, um die Population der Tiere in Zentralasien langfristig wieder

Taylor Swift wusste es mal wieder besser. Ein schöner Gedanke zum Mitnehmen. Auf Radio Vaterland übernimmt jetzt einfach nahtlos Dominik Feig mit White Keys.

White Keys von Dominik Feig machen das Aufstehen heute ein kleines bisschen leichter. Bei 8:45 zieht Radio Vaterland direkt nach. Hier sind Fastboy und Clock Clock mit Born Again.

Das war der frische Neustart von Fastboy und Clock Clock. Um 8.38 Uhr bleiben wir auf Radio Vaterland jetzt einfach mal verwurzelt stehen. The Script mit The Man Who Can't Be Moved.

0: The Script wollen ihren Platz anscheinend einfach nicht räumen. Das passt schon, bei 42 nach 8 zieht auf Radio Vaterland sowieso die nächste Band ein. Annen Mai Kantereit mit Tommy.
1: Tommy.

0: sind.
1: Tommy weigert sich beharrlich, aus dem Kopf zu verschwinden. Radio Vaterland legt direkt nach. Hier sind Michael Schulte und Austies mit Half of My Heart.

0: wieder 9 Uhr. Einen schönen guten Tag. Die Stimme von Niki Stettler hier mit den KI-News. In Liechtenstein kommt es voraussichtlich zu einer Volksabstimmung über die Fristenlösung. Fast 5000 Menschen haben die entsprechende Initiative unterzeichnet. Auch im Landtag zeichnet sich eine klare Mehrheit für den Urnengang ab. Uneinigkeit herrscht jedoch über das weitere Vorgehen. Weil Erbprinz Alois bereits ein Veto gegen die aktuelle Vorlage angekündigt hat, fordert die DPL einen direkten Gegenvorschlag. Die Parteien FPP und VU wollen hingegen zuerst das Ergebnis der Abstimmung abwarten. Rückschlag für den FC Vaduz in der Qualifikation zur Conference League. Die Liechtensteiner haben das Hinspiel bei Inter Turku knapp mit 1:2 verloren. Auf dem ungewohnten finnischen Kunstrasen bestraften die Gastgeber individuelle Fehler eiskalt. Den zwischenzeitlichen Ausgleich erzielte Dejan Sorgic. Für das Rückspiel im Rheinparkstadion ist trotzdem noch alles offen. Zeit zum Durchatmen bleibt der Elf von Cheftrainer Marc Schneider jedoch nicht. Bereits morgen wartet auswärts der FC Sion. Die liechtensteinische Regierung hält an den weitreichenden Justizbefugnissen des Fürstenhauses fest. Das geht aus einem aktuellen Bericht an die Vereinten Nationen hervor. Ein UN-Ausschuss hatte zuvor Bedenken wegen möglicher Korruption angemeldet. Der Grund: Das Staatsoberhaupt darf laufende Strafverfahren stoppen und Urteile aufheben. Die Regierung in Vaduz sieht hier jedoch keinen Handlungsbedarf und plant keine Verfassungsänderung. Das umstrittene Recht sei in den vergangenen 7 Jahren ohnehin nicht genutzt worden, lautet die Begründung. Die anhaltende Trockenheit setzt der Liechtensteiner Landwirtschaft massiv zu. Um die Bauern rasch zu entlasten, lockert das Amt für Wald, Natur und Landwirtschaft die strengen Vorgaben für Fördergelder. Weil das Futter auf den Alpen durch die Hitze knapp wird, dürfen die Kühe früher als geplant ins Tal zurückkehren. Finanzielle Kürzungen müssen die Betriebe nicht befürchten. Zusätzlich hilft der Schweizer Zollvertrag. Seit dem 1. August fallen für die heimischen Landwirte sämtliche Importzölle auf Heu weg. Jetzt das Wetter. Kenny?
1: In Vaduz liegen die Temperaturen aktuell bei rund 20 Grad. Der heutige Bereich reicht von etwa 20 bis 34 Grad. Zunächst dominiert hochsommerlicher Sonnenschein, doch die Luft wird unruhiger. Wachsende Quellwolken bringen später besonders in den Bergen und von der Schweiz her kräftige Platzregen und Gewitter. Auch starker Regen, Sturmböen und kleiner Hagel sind örtlich dabei. Der Wettereindruck ist schwül heiß und zunehmend wechselhaft. Am Montag bewegen sich die Werte zwischen 20 und 32 Grad. Neben sonnigen Phasen bilden sich erneut lokale, teils kräftige Gewitter. Am Dienstag beruhigt sich das Wetter in Liechtenstein spürbar. Bei 19 bis 32 Grad setzt sich wieder strahlender Sonnenschein durch. Es wird durchgehend heiß und sehr ruhig.
2: Derzeit liegen keine Verkehrsnachrichten vor. Eine sichere Reise zu jeder Zeit.
3: Ich bin Peter Obst und das sind die Alltime Classics auf Radio Vaterland. 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Hier ist Metallica mit Nothing Else Matters.

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2: Es ist

Bei Zombie von den Cranberries summt man fast instinktiv mit. Elvis Presley hat auf Radio Vaterland jetzt eher mit Zweifeln zu kämpfen. Hier ist Suspicious Minds.

Elvis Presley hatte eben noch ordentlich mit Misstrauen zu kämpfen. Wenn mal nicht alles rund läuft, spendet Radio Vaterland musikalischen Trost. Hier sind R.E.M. mit Everybody Hurts.

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1: Die Stimme von Niki Stettler für die KI-News, legen wir los, hallo. Trotz ausreichender Gesamtreserven wird das Wasser in Teilen der Schweiz knapp. Mehr als 194 Gemeinden rufen aktuell zum Wassersparen auf. 151 Orte gehen noch einen Schritt weiter und verhängen strenge Verbote. Wer etwa seinen Pool füllt oder den Rasen wässert, riskiert Bußen von bis zu 2000 Franken. Die Gründe für die drastischen Maßnahmen sind vielfältig. Sie reichen von versiegenden lokalen Quellen über hohe Kosten für zugekauftes Wasser bis hin zu überlasteten Leitungsnetzen an besonders heißen Sommertagen. Kasachstan meldet einen großen Erfolg für den internationalen Artenschutz. Erstmals seit über 70 Jahren streifen dort wieder wilde Tiger durch die heimischen Steppen und Wälder. Im Ile-Balkasch-Naturreservat ist die Tigerin Umid erfolgreich in die Freiheit entlassen worden. Dies markiert einen historischen Moment, denn die Raubkatzen galten in dieser Region jahrzehntelang als komplett ausgerottet. Die aktuelle Auswilderung ist der erste konkrete Schritt, um die Population der Tiere in Zentralasien langfristig wieder aufzubauen und dauerhaft zu sichern, soweit die Nachrichten.

Das war Black or White von Michael Jackson. Bevor wir zu Everlong von Foo Fighters schalten, noch kurz. Ein Stressreport für das Jahr 2025 zeigt, dass der Drang nach Perfektion krank macht. Zu hohe Erwartungen an dich sind der größte Stressauslöser. Die Vaduzer-Mentorin Christiane Nescher rät zu mehr Gelassenheit. Wenn du akzeptierst, dass nicht alles kontrollierbar ist, fällt Druck weg. Ein paar bewusste Atemzüge oder ein Spaziergang in der Natur helfen, Burnout vorzubeugen. Und jetzt Everlong.

Die Foo Fighters haben den Vormittag mit Avalon gerade ordentlich wachgerüttelt. Bei 36 nach 9 stiftet Radio Vaterland jetzt absichtlich ein kleines bisschen Verwirrung. Genesis kommen mit Land of Confusion.

Rolling Stones haben sich mit Angie gerade leise verabschiedet. Auf Radio Vaterland steht bei 9:45 der nächste große Auftritt schon bereit. Hier ist Adele mit Someone Like You.

Adele lässt einen ja selten völlig kalt. Bei 10 vor 10 wird auf Radio Vaterland jetzt aber ordentlich in die Saiten gegriffen. Hier ist Jimi Hendrix mit All Along the Watchtower.

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2: Schon 10 Uhr. Schön, dass Sie dabei sind. Hier sind die KI-News mit der Stimme von Niki Stettler. Die Sehnsucht nach einem besseren Leben trieb Liechtensteiner schon früh in die Ferne. Bereits im 18. Jahrhundert flohen Menschen vor der Armut aus dem Fürstentum, trotz Leibeigenschaft und strenger Verbote. Später wagten rund 1500 Landsleute den Neuanfang in den Vereinigten

0: Staaten. Während die meisten dort ein bescheidenes Dasein führten, gelang einigen der große Aufstieg. Der gebürtige Liechtensteiner Johann Laternser etwa machte in der Fremde Karriere und prägte als Architekt das Stadtbild der amerikanischen Metropole Omaha maßgeblich. Der USV Eschenmauren sichert sich einen hart umkämpften Erfolg. Die Unterländer besiegen die Tessiner aus Taverne mit 2:1. Nach einer torlosen ersten Hälfte bringt Ricard Michewski sein Team in der 56. Minute in Führung. Nur 3 Minuten später erhöht Giosuè Schultes auf 2:0. Ein überragender Torhüter Foser rettet den Vorsprung schließlich über die Zeit. Der Anschlusstreffer der Gäste in der 88. Minute kommt für Taverne letztlich zu spät. Der FC Vaduz steht im dichten Sommerprogramm vor der nächsten schweren Aufgabe. Nach der knappen 1:2 Niederlage gegen Inter Turku in der 3. Qualifikationsrunde der Conference League reist die Mannschaft zum Auswärtsspiel beim FC Sion. Cheftrainer Marc Schneider fordert im Wallis vor allem defensive Stabilität, um die jüngsten Fehler abzustellen. Gegen die heimstarken Sittener wird zudem die körperliche Frische entscheidend sein. Die Vaduzer haben schließlich bereits 2 harte englische Wochen in den Beinen. Der Liechtensteiner Staatsfeiertag am 15. August muss in diesem Jahr ohne das traditionelle Feuerwerk auskommen. Wegen der anhaltenden Trockenheit gilt im ganzen Land ein absolutes Feuerverbot. Ein Spektakel gibt es am Abend dennoch. Liechtenstein Marketing plant um 22 Uhr eine visuelle Inszenierung rund um das Schloss Vaduz. Auch die Bergrettung stellt wegen der Waldbrandgefahr um. Sie ersetzt das beliebte Höhenfeuer und den Fackelzug kurzerhand durch eine moderne elektronische Beleuchtung. Jetzt das Wetter. Kenny?
1: In Vaduz liegen die Temperaturen aktuell bei rund 27 Grad. Der heutige Bereich reicht von etwa 20 bis 34 Grad. Es dominiert hochsommerliches Wetter mit reichlich Sonnenschein. Im Tagesverlauf wachsen jedoch mächtige Quellwolken heran und bringen vor allem in den Bergen einzelne, teils kräftige Gewitter mit möglichem Starkregen oder kleinem Hagel. Der Wettereindruck ist somit heiß und freundlich, aber gebietsweise durchaus temperamentvoll. Am Montag liegen die Werte zwischen 20 und 32 Grad. Es bleibt bei einem Mix aus sonnigen Phasen und lokalen Gewittern leicht unbeständig. Am Dienstag beruhigt sich die Lage wieder spürbar. Bei 19 bis 32 Grad kehrt strahlend sonniges und trockenes Hochsommerwetter in unsere Region zurück.
2: Klare Straßen, keine Staus, sicher ankommen.

eben noch auf hoher See mit Rod Stewart, jetzt hat das Festland uns wieder. Auf Radio Vaterland wird es direkt eine Spur elektronischer. New Order übernehmen mit

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1: Hintergründe, News, Fakten. Die Stimme von Niki Stettler begrüßt Sie zu den KI-News. Trotz ausreichender Gesamtreserven wird das Wasser in Teilen der Schweiz knapp. Mehr als 194 Gemeinden rufen aktuell zum Wassersparen auf. 151 Orte gehen noch einen Schritt weiter und verhängen strenge Verbote. Wer etwa seinen Pool füllt oder den Rasen wässert, riskiert Bussen von bis zu 2000 Franken. Die Gründe für die drastischen Maßnahmen sind vielfältig. Sie reichen von versiegenden lokalen Quellen über hohe Kosten für zugekauftes Wasser bis hin zu überlasteten Leitungsnetzen an besonders heißen Sommertagen. Die Schweizer Gesundheitsministerin Elisabeth Baume-Schneider fordert einen besseren Schutz vor sexueller Gewalt durch chemische Substanzen. Jüngste Vorfälle, darunter Ermittlungen gegen einen Ex-SVP-Grossrat, hätten gezeigt, dass solche Taten oft im häuslichen Umfeld passieren. Die Ministerin verlangt nun deutlich mehr Aufklärung und ein konsequentes Durchgreifen der Strafbehörden. Auch Lücken bei der Verfügbarkeit von Medikamenten müssten geschlossen werden. Im kommenden Jahr wird der Bund zudem eine neue nationale Strategie gegen häusliche und geschlechtsspezifische Gewalt lancieren. Das waren die Nachrichten. Schau!

Bon Jovi hat der Liebe eben noch einen ziemlich schlechten Ruf verpasst. Auf Radio Vaterland folgt bei 36 nach 10 musikalische Wiedergutmachung. Hier ist Don Henley mit The Boys of Summer.

Und das war The Boys of Summer von Don Henley. Kleiner Servicehinweis: um 10.40 Uhr am Sonntag. Ernährungsberater Nico Rittenau rät inzwischen davon ab, strikt vegan zu leben. Er warnt vor langfristigen Lücken bei Cholin und einigen Vitaminen. Supplemente reichen nicht immer. Er empfiehlt dir, fürs optimale Ausgleichen auch mal Eier und andere tierische Lebensmittel einzuplanen. Jetzt geht's weiter mit Hello von Life.

Das war Hello von Lionel Richie. Und kurz, persönlich, um 10.44 Uhr heute freue ich mich, dir zu sagen, dass Sopranistin Judith Maria Dürr für die Werdenberger Schlossfestspiele heimkehrt. Auf der Seebühne übernimmt sie Verdis Amelia. Im Rheintal aufgewachsen, lebt sie jetzt in Italien. Das Freiluftspektakel ist ihr Herzensprojekt, verlangt Gesang, Schauspiel, Tanz, prächtige Kostüme und einen Chor von rund 50 Laien. Jetzt Learning to Fly.

Tom Petty hat das Fliegen gerade erst geübt. Radio Vaterland bleibt danach einfach direkt in der Luft. Hier übernimmt Phil Collins mit In the Air Tonight.

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2: 11 Uhr. Hallo, die KI-News begleiten Sie durch den Tag mit der Stimme von Niki Stettler. Die Sehnsucht nach einem besseren Leben trieb Liechtensteiner schon früh in die Ferne. Bereits im 18. Jahrhundert flohen Menschen vor der Armut aus dem Fürstentum, trotz Leibeigenschaft und strenger Verbote. Später wagten rund 1500 Landsleute den Neuanfang in den Vereinigten Staaten. Während die meisten dort ein bescheidenes Dasein führten, gelang einigen der große Aufstieg. Der gebürtige Liechtensteiner Johann Laternser etwa machte in der fremde Karriere und prägte als Architekt das Stadtbild der amerikanischen Metropole Omaha maßgeblich. Der USV Eschen Mauren sichert sich einen hart umkämpften Erfolg. Die Unterländer besiegen die Tessiner aus Taverne mit 2:1. Nach einer torlosen ersten Hälfte bringt Ricard Michewski sein Team in der 56. Minute in Führung. Nur drei Minuten später

0: erhöht Giosuè Schultes auf 2:0. Ein überragender Torhüter Foser rettet den Vorsprung schließlich über die Zeit. Der Anschlusstreffer der Gäste in der 88. Minute kommt für Taverne letztlich zu spät. Der FC Vaduz steht im dichten Sommerprogramm vor der nächsten schweren Aufgabe. Nach der knappen 1:2 Niederlage gegen Inter Turku in der dritten Qualifikationsrunde der Conference League reist die Mannschaft zum Auswärtsspiel beim FC Sion. Cheftrainer Marc Schneider fordert im Wallis vor allem defensive Stabilität, um die jüngsten Fehler abzustellen. Gegen die heimstarken Sittener wird zudem die körperliche Frische entscheidend sein. Die Vaduzer haben schließlich bereits 2 harte englische Wochen in den Beinen. Der Liechtensteiner Staatsfeiertag am 15. August muss in diesem Jahr ohne das traditionelle Feuerwerk auskommen. Wegen der anhaltenden Trockenheit gilt im ganzen Land ein absolutes Feuerverbot. Ein Spektakel gibt es am Abend dennoch. Liechtenstein Marketing plant um 22 Uhr eine visuelle Inszenierung rund um das Schloss Vaduz. Auch die Bergrettung stellt wegen der Waldbrandgefahr um. Sie ersetzt das beliebte Höhenfeuer und den Fackelzug kurzerhand durch eine moderne elektronische Beleuchtung. Das war das Neueste aus der Nachrichtenredaktion. Kenny, was sagt das Wetter?
1: In Vaduz liegen die Temperaturen aktuell bei rund 27 Grad. Der heutige Bereich reicht von etwa 20 bis 34 Grad. Zunächst dominiert strahlender Sonnenschein, doch die Luftmasse ist energiegeladen. Im Tagesverlauf quellen mächtige Wolken auf und besonders gegen Abend entladen sich über den Bergen kräftige Gewitter, die lokalen Platzregen, kleinen Hagel und Sturmböen mitbringen können. Der Wettereindruck ist insgesamt hochsommerlich heiß, wird im Tagesverlauf aber zunehmend schwül und unruhig. Am Montag bleibt es bei Werten zwischen 20 und 32 Grad, leicht unbeständig. Neben längeren sonnigen Phasen ziehen erneut lokale, teils kräftige Schauer und Gewitter durch. Am Dienstag kehrt dann das ruhige Hochsommerwetter zurück. Die Temperaturen pendeln sich zwischen 19 und 32 Grad ein. Es gibt reichlich Sonnenschein und nur noch ein minimales Schauerrisiko über den Berggipfeln.
2: Ich würde sagen, es kann so bleiben. Keine Verkehrsnachrichten. Gute Fahrt.

Roxette hatte eben definitiv den ganz speziellen Look. Auf Radio Vaterland geht es jetzt geradewegs auf die Tanzfläche. Das Parkett ist hiermit freigegeben. David Bowie übernimmt mit Let's Dance.

Hosier hat gerade ordentlich vorgelegt. Bei 11:15 geht es auf Radio Vaterland jetzt schnurstracks Richtung Westküste. Die Red Hot Chili Peppers übernehmen mit Californication.

Manchmal reicht ein ruhiger Steg am Wasser völlig aus, wie Otis Redding gerade gezeigt hat. Um 23 nach 11 bringt Santana auf Radio Vaterland jetzt etwas Magie mit. Black Magic Woman.

Santana war eben noch ziemlich geheimnisvoll unterwegs. Bei 28 nach 11 widmet sich Radio Vaterland jetzt schlicht und einfach der Liebe. Die Bee Gees mit

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1: Schön, dass Sie dabei sind. Hier sind die KI-News mit der Stimme von Niki Stettler. Trotz ausreichender Gesamtreserven wird das Wasser in Teilen der Schweiz knapp. Mehr als 194 Gemeinden rufen aktuell zum Wassersparen auf. 151 Orte gehen noch einen Schritt weiter und verhängen strenge Verbote. Wer etwa seinen Pool füllt oder den Rasen wässert, riskiert Bussen von bis zu 2000 Franken. Die Gründe für die drastischen Maßnahmen sind vielfältig. Sie reichen von versiegenden lokalen Quellen über hohe Kosten für zugekauftes Wasser bis hin zu überlasteten Leitungsnetzen an besonders heißen Sommertagen. Die Schweizer Gesundheitsministerin Elisabeth Baume-Schneider fordert einen besseren Schutz vor sexueller Gewalt durch chemische Substanzen. Jüngste Vorfälle, darunter Ermittlungen gegen einen Ex-SVP-Grossrat, hätten gezeigt, dass solche Taten oft im häuslichen Umfeld passieren. Die Ministerin verlangt nun deutlich mehr Aufklärung und ein konsequentes Durchgreifen der Strafbehörden. Auch Lücken bei der Verfügbarkeit von Medikamenten müssten geschlossen werden. Im kommenden Jahr wird der Bund zudem eine neue nationale Strategie gegen häusliche und geschlechtsspezifische Gewalt lancieren.

Bei Simon und Garfunkel hat die Stille eben wunderbar funktioniert. Auf Radio Vaterland bleibt es zum Glück nicht lange komplett ruhig. Pink Floyd wünschen sich Gesellschaft. Wish You Were Here.

Nach Wish You Were Here, es ist 11.45 Uhr an diesem Sonntag. Perfektionsdrang macht uns krank. Ein Stressreport für das Jahr 2025 zeigt, dass zu hohe Erwartungen an dich selbst der größte Stressauslöser sind. Vaduza-Mentorin Christiane Nescher rät zu mehr Gelassenheit. Wer akzeptiert, dass nicht alles kontrollierbar ist, nimmt Druck raus. Kleine Rituale wie bewusstes Atmen oder Spaziergänge in der Natur helfen, Burnout vorzubeugen. Jetzt geht's weiter mit Caravan of Love von The House Martins.

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2: Es ist 12 Uhr. Willkommen zu den KI-News. Am Mikrofon ist die Stimme von Niki Stettler. Hallo. Die Sehnsucht nach einem besseren Leben trieb Liechtensteiner schon früh in die Ferne. Bereits im 18. Jahrhundert flohen Menschen vor der Armut aus dem Fürstentum, trotz Leibeigenschaft und strenger Verbote. Später wagten rund 1500 Landsleute den Neuanfang in den Vereinigten Staaten. Während die meisten dort ein bescheidenes Dasein führten, gelang einigen der große Aufstieg. Der gebürtige Liechtensteiner Johann Laternser etwa machte in der Fremde Karriere und prägte als Architekt das Stadtbild der amerikanischen Metropole Omaha maßgeblich. Der USV Eschenmauren sichert sich einen hart umkämpften Erfolg. Die Unterländer besiegen die Tessiner aus Taverne mit 2:1. Nach einer torlosen ersten Hälfte bringt Ricard Michewski sein Team in der 56. Minute in Führung. Nur 3 Minuten später erhöht Giosuè Schultes auf 2:0. Ein überragender Torhüter Foser rettet den Vorsprung schließlich über die Zeit. Der Anschlusstreffer der Gäste in der 88. Minute kommt für Taverne letztlich zu spät. Der FC Vaduz steht im dichten Sommerprogramm vor der nächsten schweren Aufgabe. Nach der knappen 1:2 Niederlage gegen Inter Turku in der 3. Qualifikationsrunde der Conference League reist die Mannschaft zum Auswärtsspiel beim FC Sion. Cheftrainer Marc Schneider fordert im Wallis vor allem defensive Stabilität, um die

0: jüngsten Fehler abzustellen. Gegen die heimstarken Sittener wird zudem die körperliche Frische entscheidend sein. Die Vaduzer haben schließlich bereits zwei harte englische Wochen in den Beinen. Der Liechtensteiner Staatsfeiertag am 15. August muss in diesem Jahr ohne das traditionelle Feuerwerk auskommen. Wegen der anhaltenden Trockenheit gilt im ganzen Land ein absolutes Feuerverbot. Ein Spektakel gibt es am Abend dennoch. Liechtenstein Marketing plant um 22 Uhr eine visuelle Inszenierung rund um das Schloss Vaduz. Auch die Bergrettung stellt wegen der Waldbrandgefahr um. Sie ersetzt das beliebte Höhenfeuer und den Fackelzug kurzerhand durch eine moderne elektronische Beleuchtung.
1: Eine großartige Idee. Genau der richtige Moment für einen Blick auf die aktuellen Wetteraussichten.
2: In Vaduz liegen die Temperaturen aktuell bei rund 28 Grad. Der heutige Bereich reicht von etwa 20 bis 34 Grad. Wir haben grundsätzlich hochsommerliches Wetter mit viel Sonnenschein. Allerdings bilden sich dicke Quellwolken, die besonders in den Bergregionen kräftige Platzregen und Gewitter auslösen können. Dabei sind auch Sturmböen und kleiner Hagel möglich. Der generelle Wettereindruck ist sehr heiß und zunehmend wechselhaft. Am Montag geht es ähnlich weiter. Bei Werten zwischen 20 und 32 Grad gibt es neben längeren sonnigen Phasen erneut einzelne, teils kräftige Schauer und Gewitter. Am Dienstag beruhigt sich die Wetterlage dann wieder deutlich. Es erwartet uns viel Sonnenschein bei Werten von 19 bis 32 Grad. Und das Gewitterrisiko nimmt spürbar ab.
3: Klare Straßen, keine Staus, sicher ankommen.
4: Hier ist Radio Vaterland mit dem Zmittag. Ich bin Eva Wehner-Weser. Gute Laune und die besten Hits für eine entspannte Auszeit stehen auf dem Programm. Den perfekten Rhythmus zum Durchatmen bringt Katie Tunstall mit Black Horse and the Cherry Tree.

Eine ordentliche Portion Soul von Ray LaMontagne tut schlichtweg gut. Bei 10 nach 12 darf es auf Radio Vaterland nun wieder etwas ausgelassener werden. Die Spin Doctors übernehmen. Two Princes.

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Das war ein ziemlich gelungener Mix von Kitschkrieg, Blumengarten und Shirin David. Auf Radio Vaterland werden jetzt gedanklich kurzerhand die Koffer gepackt. The Calling übernehmen mit

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1: Bleiben Sie informiert, hier sind die KI-News und die Stimme von Niki Stettler. Hallo. Trotz ausreichender Gesamtreserven wird das Wasser in Teilen der Schweiz knapp. Mehr als 194 Gemeinden rufen aktuell zum Wassersparen auf. 151 Orte gehen noch einen Schritt weiter und verhängen strenge Verbote. Wer etwa seinen Pool füllt oder den Rasen wässert, riskiert Bussen von bis zu 2000 Franken. Die Gründe für die drastischen Maßnahmen sind vielfältig. Sie reichen von versiegenden lokalen Quellen über hohe Kosten für zugekauftes Wasser bis hin zu überlasteten Leitungsnetzen an

besonders heißen Sommertagen. Die Gewalt im Ukraine-Krieg fordert auf beiden Seiten neue Opfer. Ukrainische Angriffe hinterlassen 3 Tote, während Russland Ziele in Odessa, Charkiw und Sumy bombardiert. Auf dem diplomatischen Parkett gibt es derweil Bewegung. Bei einem Treffen in Serbien planen Präsident Zelensky und sein Amtskollege Vučić ein Freihandelsabkommen. Belgrad anerkennt die ukrainischen Grenzen, lehnt Russland Sanktionen jedoch ab. Angesichts der anhaltenden Not sammelt die Glückskette auch nach über 4 Kriegsjahren weiter dringend benötigte Spenden. Das waren die Nachrichten.

Doubt. Herrlich energiegeladen. Die Schlossfestspiele Werdenberg feierten eine glanzvolle Premiere mit Verdis Maskenball, dessen Geschichte im späten 17. Jahrhundert spielt, vor der Kulisse am Werdenberger See. Raffaela Wagners Inszenierung und das Sinfonietta-Orchester Vorarlberg überzeugten. Das Ensemble strahlte stimmlich und erntete stehende Ovationen. Sogar Opernneulinge waren begeistert. Und jetzt bleibt dran für Where is my husband von Ray.

Lambada von Kuama. Kurz was dazu. Ernährungsberater Nico Rittenau distanziert sich von rein veganer Ernährung und warnt, dass pflanzliche Kost oft Cholin und bestimmte Vitamine nicht ausreichend liefert. Supplemente schließen nicht immer die Lücken. Für dich heißt das, zur optimalen Versorgung auch Eier in den Speiseplan nehmen. Es ist 12.38 Uhr am Sonntag. Weiter jetzt mit Safe and Sound von Capital Cities.

Sache mit der Sicherheit wäre dank Capital Cities erst einmal geklärt. Auf Radio Vaterland steht mit NSYNC jetzt ein wirklich gut gelaunter Abschied an. Bye, bye, bye.

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2: Schon 13 Uhr. Hallo und willkommen. Die Stimme von Niki Stettler führt Sie durch die KI-News. Die Sehnsucht nach einem besseren Leben trieb Liechtensteiner schon früh in die Ferne. Bereits im 18. Jahrhundert flohen Menschen vor der Armut aus dem Fürstentum, trotz Leibeigenschaft und strenger Verbote. Später wagten rund 1500 Landsleute den Neuanfang in den Vereinigten Staaten. Während die meisten dort ein bescheidenes Dasein führten, gelang einigen der große Aufstieg. Der gebürtige Liechtensteiner Johann Laternser etwa machte in der Fremde Karriere und prägte als Architekt das Stadtbild der amerikanischen Metropole Omaha maßgeblich. Der USV Eschen-Mauren sichert sich einen hart umkämpften Erfolg. Die Unterländer besiegen die Tessiner aus Taverne mit 2:1. Nach einer torlosen ersten Hälfte bringt Ricard Michewski sein Team in der 56. Minute in Führung. Nur 3 Minuten später erhöht Giosuè Schultes auf 2:0. Ein überragender Torhüter Foser rettet den Vorsprung schließlich über die Zeit. Der Anschlusstreffer der Gäste in der 88. Minute kommt für Taverne letztlich zu spät. Der FC Vaduz steht im dichten Sommerprogramm vor der nächsten schweren Aufgabe. Nach der knappen 1:2 Niederlage gegen Inter Turku in der 3. Qualifikationsrunde der Conference League reist die Mannschaft zum Auswärtsspiel beim FC Sion. Cheftrainer Marc Schneider fordert im Wallis vor allem defensive Stabilität, um die jüngsten Fehler abzustellen. Gegen die heimstarken Sittener wird zudem die körperliche Frische entscheidend sein. Die Vaduzer haben schließlich bereits 2 harte englische Wochen in den Beinen. Der Liechtensteiner Staatsfeiertag am 15. August muss in diesem Jahr ohne das traditionelle Feuerwerk auskommen. Wegen der anhaltenden Trockenheit gilt im ganzen Land ein absolutes Feuerverbot. Ein Spektakel gibt es am Abend dennoch. Liechtenstein Marketing plant um 22 Uhr eine visuelle Inszenierung rund um das Schloss Vaduz.

0: Auch die Bergrettung stellt wegen der Waldbrandgefahr um. Sie ersetzt das beliebte Höhenfeuer und den Fackelzug kurzerhand durch eine moderne elektronische Beleuchtung. Weiter mit dem Wetter, Kenny.
1: In Vaduz liegen die Temperaturen aktuell bei rund 27 Grad. Der heutige Bereich reicht von etwa 20 bis 34 Grad. Grundsätzlich erwartet uns hochsommerliches Wetter mit viel Sonnenschein. Allerdings brauen sich mächtige Quellwolken zusammen. Von den Bergen und der benachbarten Schweiz her ziehen teils kräftige Gewitter auf, die lokalen Platzregen, Sturmböen und kleinen Hagel mitbringen können. Der Wettereindruck ist damit heute ziemlich drückend und wechselhaft. Am Montag bleibt die Luft unruhig. Bei Werten zwischen 20 und 32 Grad wechseln sich längere sonnige Phasen mit weiteren Schauern und kräftigen Gewittern ab. Am Dienstag beruhigt sich das Wetter dann wieder deutlich. Ein Hochdruckgebiet bringt uns strahlenden Sonnenschein und heiße Temperaturen von 19 bis 32 Grad zurück, bei einer nur noch sehr geringen Gewittergefahr.
2: Derzeit liegen keine Meldungen vor. Gute Reise.
3: Ich bin Eva Wehner-Weser und bei Radio Vaterland läuft's Mittag. Richtig gute Laune und großartige Hits sorgen jetzt für die perfekte musikalische Begleitung während einer entspannten Pause. Genau diesen lässigen Rhythmus bringt Bob Marley mit Iron Lion Zion.

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1: Nach Sexy Bitch feat. Akon von David Guetta, die Sopranistin Judith Maria Dürr kehrt für die Werdenberger Schlossfestspiele in ihre Heimat zurück und singt auf der Seebühne die Amelia in Verdis Oper. Im Rheintal aufgewachsen, lebt sie jetzt in Italien und findet dieses Freiluftspektakel bei 13.15 Uhr an diesem Sonntag besonders berührend. Anspruchsvoller Gesang, Schauspiel, Tanz, prächtige Kostüme und ein Chor von rund 50 Laien. Ein echtes Highlight, findest du nicht? Jetzt Maneater.

Das war Man Eater. Es ist 13.19 Uhr, eine inspirierende Story aus Liechtenstein. Katrin Selé, zweifache Mutter, forscht seit 10 Jahren als Professorin für Organisation und Management an der Aalto-Universität in Helsinki. Sie arbeitete in den USA und in Frankreich. Eine feste Rückkehr plant sie wegen knapper Professuren in Liechtenstein und der Schweiz nicht. Trotzdem bleibt sie der Heimat eng verbunden, unter anderem als Präsidentin des Kletterverbands. Also bleibt dran. Jetzt I Don't Feel Like Dancing.

Scissor Sisters hatten mit I Don't Feel Like Dancing eben ganz offensichtlich andere Pläne. Um 24 nach 1 übernimmt auf Radio Vaterland jetzt stattdessen Niall Horan. Slow

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1: Die KI-News mit mir, der Stimme von Niki Stettler. Hallo, die Gewalt im

Ukraine-Krieg fordert auf beiden Seiten neue Opfer. Ukrainische Angriffe hinterlassen 3 Tote, während Russland Ziele in Odessa, Charkiw und Sumy bombardiert. Auf dem diplomatischen Parkett gibt es derweil Bewegung. Bei einem Treffen in Serbien planen Präsident Zelensky und sein Amtskollege Vučić ein Freihandelsabkommen. Belgrad anerkennt die ukrainischen Grenzen, lehnt Russland-Sanktionen jedoch ab. Angesichts der anhaltenden Not sammelt die Glückskette auch nach über 4 Kriegsjahren weiter dringend benötigte Spenden. Die aktuelle Sommerhitze macht nicht nur Menschen, sondern auch der Tierwelt zu schaffen. Weil viele Wildtiere kaum schwitzen können, nutzen sie im Natur- und Tierpark Goldau clevere Strategien zur Abkühlung. Wildschweine nehmen ein Schlammbad, Wölfe und Luchse regulieren ihre Temperatur durch Hecheln. Huftiere verlegen die Nahrungssuche in die kühlen Nachtstunden und Murmeltiere ziehen sich tief in ihre Baue zurück. Als kleine Erfrischung serviert der Tierpark seinen Bewohnern zudem Eisblöcke mit verstecktem Futter. Das waren die aktuellen Meldungen.

Wer bei Katy Perry eben schon mitgesungen hat, darf auf Radio Vaterland direkt weitermachen. Den passenden Soundtrack dafür liefern jetzt Inner Circle. Rock with you.

Nach dem Bergausflug mit Of Monsters and Men sorgt Radio Vaterland um 13.39 Uhr direkt für richtig gute Laune. Michael Jackson und Justin Timberlake übernehmen. Love never felt so good.

Das war Helen Beck von Baka. Es ist 13.51 Uhr. Ein guter Moment, um kurz durchzuatmen. Der Stressreport für 2025 zeigt, Perfektionsdruck macht krank. Die Vaduza-Mentorin Christiane Nescher empfiehlt mehr Gelassenheit. Akzeptiere, dass du nicht alles kontrollieren kannst. Einfache Rituale wie bewusste Atemübungen oder Spaziergänge in der Natur helfen, Burnout vorzubeugen. Jetzt weiter mit You Get What You Give

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2: Schon 14 Uhr. KI News, die Stimme von Niki Stettler am Mikrofon. Hallo. Die Sehnsucht nach einem besseren Leben trieb Liechtensteiner schon früh in die Ferne. Bereits im 18. Jahrhundert flohen Menschen vor der Armut aus dem Fürstentum, trotz Leibeigenschaft und strenger Verbote. Später wagten rund 1500 Landsleute den Neuanfang in den Vereinigten Staaten. Während die meisten dort ein bescheidenes Dasein führten, gelang einigen der große Aufstieg. Der gebürtige Liechtensteiner Johann Laternser etwa machte in der Fremde Karriere und prägte als Architekt das Stadtbild der amerikanischen Metropole Omaha maßgeblich. Der USV Eschen Mauren sichert sich einen hart umkämpften Erfolg. Die Unterländer besiegen die Tessiner aus Taverne mit 2:1. Nach einer torlosen ersten Hälfte bringt Ricard Michewski sein Team in der 56. Minute in Führung. Nur 3 Minuten später erhöht Giosuè Schultes auf 2:0. Ein überragender Torhüter Foser rettet den Vorsprung schließlich über die Zeit. Der Anschlusstreffer der Gäste in der 88. Minute kommt für Taverne letztlich zu spät. Der FC Vaduz steht im dichten Sommerprogramm vor der nächsten schweren Aufgabe. Nach der knappen 1:2 Niederlage gegen Inter Turku in der 3. Qualifikationsrunde der Conference League reist die Mannschaft zum Auswärtsspiel beim FC Sion. Cheftrainer Marc Schneider fordert im Wallis vor allem defensive Stabilität, um die jüngsten Fehler abzustellen. Gegen die heimstarken Sittener wird zudem die körperliche Frische entscheidend sein. Die Vaduzer haben schließlich bereits 2 harte englische Wochen in den Beinen. Der Liechtensteiner Staatsfeiertag am 15. August muss in diesem Jahr ohne das traditionelle Feuerwerk auskommen. Wegen der anhaltenden Trockenheit gilt im ganzen Land ein absolutes Feuerverbot. Ein Spektakel gibt es am Abend dennoch. Liechtenstein Marketing plant um 22 Uhr eine visuelle Inszenierung rund um das Schloss Vaduz. Auch die Bergrettung stellt wegen der Waldbrandgefahr um. Sie ersetzt das beliebte Höhenfeuer und den Fackelzug kurzerhand durch eine moderne elektronische Beleuchtung. Soweit die Nachrichten. Kenny, was macht das Wetter?
3: In Vaduz zeigt das Thermometer an diesem Abend noch hochsommerliche 32 Grad. Die Luft ist allerdings recht energiegeladen. Aus den Bergen und von der Schweizer Seite her türmen sich im weiteren Verlauf Quellwolken auf, die stellenweise kräftige Platzregen oder Gewitter mitbringen.

0: bringen können. In der Nacht beruhigt sich das Wetter dann wieder. Es bleibt überwiegend trocken bei einer sehr milden Tiefstemperatur von 24 Grad. Am Montag erwartet uns ein Mix aus Sonnenschein und erneuten nachmittäglichen Gewittern bei Werten zwischen 20 und 32 Grad. Am Dienstag kehrt dann das ruhige Badewetter in die Region zurück. Bei 19 bis 32 Grad wird es durchgehend sonnig, heiß und wieder weitgehend trocken.
1: Derzeit liegen keine Meldungen vor. Gute Reise!
2: Ich bin Elke Tschütscher und das ist der Marktplatz auf Radio Vaterland. Hier gibt es jetzt richtig gute Energie und pure musikalische Abwechslung. Der bunte Vaterland-Mix bringt genau diese grenzenlose Vielfalt. Den Anfang machen The Mamas and the Papas mit Monday.

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Paul McCartney lässt einen gedanklich kurz abschweifen. Um 17 nach 2 übernimmt auf Radio Vaterland jetzt Ellie Goulding. Love Me Like You Do.

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1: Die KI-News mit mir, der Stimme von Niki Stettler. Hallo. Die Gewalt im Ukraine-Krieg fordert auf beiden Seiten neue Opfer. Ukrainische Angriffe hinterlassen 3 Tote, während Russland Ziele in Odessa, Charkiw und Sumy bombardiert. Auf dem diplomatischen Parkett gibt es derweil Bewegung. Bei einem Treffen in Serbien planen Präsident Zelensky und sein Amtskollege Vucic ein Freihandelsabkommen. Belgrad anerkennt die ukrainischen Grenzen, lehnt Russland-Sanktionen jedoch ab. Angesichts der anhaltenden Not sammelt die Glückskette auch nach über 4 Kriegsjahren weiter dringend benötigte Spenden. Die aktuelle Sommerhitze macht nicht nur Menschen, sondern auch der Tierwelt zu schaffen. Weil viele Wildtiere kaum schwitzen können, nutzen sie im Natur- und Tierpark Goldau clevere Strategien zur Abkühlung. Wildschweine nehmen ein Schlammbad, Wölfe und Luchse regulieren ihre Temperatur durch Hecheln. Huftiere verlegen die Nahrungssuche in die kühlen Nachtstunden und Murmeltiere ziehen sich tief in ihre Baue zurück. Als kleine Erfrischung serviert der Tierpark seinen Bewohnern zudem Eisblöcke mit verstecktem Futter. Soweit das Aktuellste.
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von Blue Sweet ist wirklich hartnäckig. Bevor das ein Ohrwurm wird, steuert Radio Vaterland lieber direkt dagegen. Adriano Celentano mit Storia d'amore.

Storia d'amore bei Adriano Celentano, was für ein warmes Gefühl. Apropos Liebe, die Schlossfestspiele Werdenberg feierten eine glanzvolle Premiere. Vor der Kulisse am Werdenberger See begeisterte Verdis Maskenball im späten 17. Jahrhundert. Raffaella Wagners Inszenierung, das Sinfonietta-Orchester Vorarlberg und ein strahlendes Ensemble rissen sogar Opernneulinge mit und dich hätte es bestimmt auch gepackt. Jetzt wird getanzt. DJ Got Us Fallen in Love bei Usher featuring Pitbull. 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
2: 15 Uhr. Hallo, die KI-News begleiten Sie durch den Tag mit der Stimme von Niki Stettler. Die Sehnsucht nach einem besseren Leben trieb Liechtensteiner schon früh in die Ferne. Bereits im 18. Jahrhundert flohen Menschen vor der Armut aus dem Fürstentum, trotz Leibeigenschaft und strenger Verbote. Später wagten rund 1500 Landsleute den Neuanfang in den Vereinigten Staaten. Während die meisten dort ein bescheidenes Dasein führten, gelang einigen der große Aufstieg. Der gebürtige Liechtensteiner Johann Laternser etwa machte in der Fremde Karriere und prägte als Architekt das Stadtbild der amerikanischen Metropole Omaha maßgeblich. Der USV Eschenmauren sichert sich einen hart umkämpften Erfolg. Die Unterländer besiegen die Tessiner aus Taverne mit 2:1. Nach einer torlosen ersten Hälfte bringt Ricard Michewski sein Team in der 56. Minute in Führung. Nur 3 Minuten später erhöht Giosuè Schultes auf 2:0. Ein überragender Torhüter Foser rettet den Vorsprung schließlich über die Zeit. Der Anschlusstreffer der Gäste in der 88. Minute kommt für Taverne letztlich zu spät. Der FC Vaduz steht im dichten Sommerprogramm vor der nächsten schweren Aufgabe. Nach der knappen 1:2 Niederlage gegen Inter Turku in der 3. Qualifikationsrunde der Conference League reist die Mannschaft zum Auswärtsspiel beim FC Sion. Cheftrainer Marc Schneider fordert im Wallis vor allem defensive Stabilität, um die jüngsten Fehler abzustellen. Gegen die heimstarken Sittener wird zudem die körperliche Frische entscheidend sein. Die Vaduzer haben schließlich bereits 2 harte englische Wochen in den Beinen. Der Liechtensteiner Staatsfeiertag am 15. August muss in diesem Jahr ohne das traditionelle Feuerwerk auskommen. Wegen der anhaltenden Trockenheit gilt im ganzen Land ein absolutes Feuerverbot. Ein Spektakel gibt es am Abend dennoch. Liechtenstein Marketing plant um 22 Uhr eine visuelle Inszenierung rund um das Schloss Vaduz. Auch die Bergrettung stellt wegen der Waldbrandgefahr um. Sie ersetzt das beliebte Höhenfeuer und den Fackelzug kurzerhand durch eine moderne elektronische Beleuchtung. Das waren die Nachrichten. Jetzt das Wetter mit Kenny.
3: In Vaduz zeigt das Thermometer an diesem Abend noch hochsommerliche 32 Grad. Im weiteren Verlauf türmen sich jedoch dickere Wolken auf. Von den Bergen her kann es vereinzelt zu kräftigen Platzregen oder Gewittern mit böigem Wind kommen. In der Nacht beruhigt sich die Lage weitgehend und es bleibt meist trocken bei lauen 24 Grad. Am Montag geht es leicht unbeständig weiter. Neben sonnigen Phasen drohen am Nachmittag erneut Gewitter bei Werten zwischen 20 und heißen 32 Grad. Der Dienstag bringt dann wieder strahlenden Sonnenschein und ruhiges Hochsommerwetter ins Ländle. Nach 19 Grad am Morgen wird es tagsüber erneut 32 Grad warm.
4: Derzeit liegen keine Verkehrsnachrichten vor. Eine

war Make Me Smile. Kurzer Reality-Check. Ernährungsberater Nico Rittenau distanziert sich von einer rein veganen Ernährung. Er warnt, dass langfristig durch Verzicht auf tierische Produkte gesundheitliche Probleme entstehen können. Studien zeigen, pflanzliche Lebensmittel liefern oft nicht genug Cholin und bestimmte Vitamine und Nahrungsergänzungsmittel schließen nicht immer alle Lücken. Er rät dir, tierische Lebensmittel wie Eier einzubauen. Weiter mit Him and I von G-Eazy und Halsey.

to be yours bringt einfach richtig frischen Wind. Diese gute Laune bleibt auf Radio Vaterland definitiv bestehen. Jetzt übernehmen RZA und Xavier Naidoo mit Ich kenne nichts.

Das war Ich kenne nichts bei RZA FT Xavier Naidoo. Du fühlst dich oft überfordert? Mentalcoach Pamela Struger aus Nendeln rät: Trainiere innere Ruhe, reflektiere deinen Alltag und setze Prioritäten neu. Das Gehirn lässt sich durch Wiederholung wie ein Muskel auf Gelassenheit programmieren. Schon kurze Atemübungen helfen und schützen langfristig deine Gesundheit. Und jetzt geht's weiter mit Stumbling In bei Siri.

lässt keine Wünsche offen. Auf Radio Vaterland wird jetzt trotzdem kurz gegrübelt. Ida Korr mit Let Me Think About It.

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1: Was heute wichtig ist, die Stimme von Niki Stettler präsentiert die KI-News. Im Konflikt um die Straße von Hormus gibt es erste Lichtblicke. Der Iran und Oman verzeichnen Fortschritte bei den Verhandlungen über eine vorübergehende Schifffahrtsroute. Das bestätigt der iranische Außenminister Abbas Araghchi. Gegenüber den USA gibt sich Teheran allerdings weiterhin unnachgiebig. Eine komplette Öffnung der Meerenge erfolge erst, wenn Washington wieder gut für Verstöße gegen das Rahmenabkommen vom Juni leiste, überschattet werden die Gespräche von einem Raketenangriff auf einen saudischen Tanker. Die aktuelle Sommerhitze macht nicht nur Menschen, sondern auch der Tierwelt zu schaffen. Weil viele Wildtiere kaum schwitzen können, nutzen sie im Natur- und Tierpark Goldau clevere Strategien zur Abkühlung. Wildschweine nehmen ein Schlammbad, Wölfe und Luchse regulieren ihre Temperatur durch Hecheln. Huftiere verlegen die Nahrungssuche in die kühlen Nachtstunden und Murmeltiere ziehen sich tief in ihre Baue zurück. Als kleine Erfrischung serviert der Tierpark seinen Bewohnern zudem Eisblöcke mit verstecktem Futter. Soweit die Nachrichten.
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Die Pixies suchen noch ihren Verstand. Wahrscheinlich ist er um 15.34 Uhr gedanklich längst im Feierabend. Auf Radio Vaterland wird das Büro jetzt kurzerhand ins Wohnzimmer verlegt. Fifth Harmony mit Work From Home. I worry about nothing.

nach Work from Home bei Fifth Harmony featuring Ty Dolla $ign eine kurze Meldung. In Vaduz gab es am Samstagnachmittag einen schweren Unfall. Zwei Personen wurden verletzt.

Eine Autofahrerin verlor aus gesundheitlichen Gründen die Kontrolle, kam auf die Gegenfahrbahn und prallte frontal. Beide Verletzten sind ins Spital gebracht worden. Beide Autos Totalschaden. Ich halte dich auf dem Laufenden. Jetzt zurück zur Musik. Corinna, Corinna von Peter.

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Zera und Jaus haben sich eben noch um die passenden Sätze gekümmert. Auf Radio Vaterland wird es jetzt technisch ganz kurz unzuverlässig, aber das muss so sein. Eumara mit Wackelkontakt.

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1: Verbindungen. Ob im Dschungel, am Persischen Golf oder beim Tauchen in Thailand, treffen Liechtensteinerinnen und Liechtensteiner überall überraschend.

überraschend auf Landsleute. Da wird dir gleich warm ums Herz, wenn der vertraute Dialekt plötzlich Heimat ist. Bleib dran, jetzt Watcha Say von Jason Derulo.

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2: Schon 16 Uhr. Hallo, Sie hören die KI News, ich bin die Stimme von Niki Stettler. Die Sehnsucht nach einem besseren Leben trieb Liechtensteiner schon früh in die Ferne. Bereits im 18. Jahrhundert flohen Menschen vor der Armut aus dem Fürstentum, trotz Leibeigenschaft und strenger Verbote. Später wagten rund 1500 Landsleute den Neuanfang in den Vereinigten Staaten. Während die meisten dort ein bescheidenes Dasein führten, gelang einigen der große Aufstieg. Der gebürtige Liechtensteiner Johann Laternser etwa machte in der Fremde Karriere und prägte als Architekt das Stadtbild der amerikanischen Metropole Omaha maßgeblich. Die Welt ist ein Dorf, ganz besonders für Menschen aus dem Fürstentum. Aktuelle Erfahrungsberichte zeigen, dass Liechtensteinerinnen und Liechtensteiner rund um den Globus immer wieder völlig überraschend auf Landsleute treffen. Ob beim Tauchen in Thailand, am Persischen Golf oder auf einem Flug zu den Malediven, fernab der Heimat, sorgt der vertraute Dialekt rasch für unerwartete Heimatgefühle. Solche weltweiten Zufallsbegegnungen beweisen eindrücklich, wie stark die Menschen aus Liechtenstein auch über weite Distanzen hinweg miteinander verbunden bleiben. Schwerer Verkehrsunfall in der Hauptstadt. In Vaduz sind am Samstagnachmittag zwei Personen bei einer Frontalkollision verletzt worden. Eine Autofahrerin war auf der Austrasse unterwegs, als sie aufgrund eines medizinischen Problems plötzlich die Kontrolle über ihren Wagen verlor. Die Frau geriet auf die Gegenfahrbahn und prallte dort mit voller Wucht in ein entgegenkommendes Auto. Die Rettungskräfte brachten die zwei verletzten Personen umgehend zur Behandlung ins Spital. An beiden Fahrzeugen entstand ein kompletter Totalschaden. Der USV Eschen-Mauren sichert sich einen hart umkämpften Erfolg. Die Unterländer besiegen die Tessiner aus Taverne mit 2:1. Nach einer torlosen ersten Hälfte bringt Ricard Michewski sein Team in der 56. Minute in Führung. Nur 3 Minuten später erhöht Josué Schultes auf 2:0. Ein überragender Torhüter Foser rettet den Vorsprung schließlich über die Zeit. Der Anschlusstreffer der Gäste in der 88. Minute kommt für Taverne letztlich zu spät. Soweit die Nachrichten. Kenny, was macht das Wetter?
3: In Vaduz zeigt das Thermometer am Abend noch heiße 32 Grad. Allerdings ziehen von den Bergen her dicke Quellwolken auf, die örtlich kräftige Platzregen oder Gewitter mitbringen können. In der Nacht beruhigt sich das Wetter wieder. Es bleibt meist trocken bei einer lauen Temperatur von 24 Grad. Am Montag wechseln sich Sonne und einzelne Schauer ab, bei 20 bis 32 Grad. Der Dienstag bringt dann das ruhige Hochsommerwetter zurück. Es wird durchgehend sonnig und mit 19 bis 32 Grad bleibt es weiterhin richtig heiß.
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Love Me Tonight von Tom Jones zum FC Vaduz. Im Sommerprogramm geht's Schlag auf Schlag, hörst du? Nach der knappen 1:2 Niederlage gegen Inter Turku in der dritten Qualifikationsrunde wartet das Auswärtsspiel beim FC Sion. Marc Schneider will, dass die Abwehr ihre Fehler abstellt. Gegen die heimstarken Sittener und nach zwei englischen Wochen entscheidet vor allem Frische. Es ist Sonntag, 16:09 Uhr. Und jetzt? Ich bin verliebt in die Liebe von

Das war Ich bin verliebt in die Liebe von Chris Roberts. Kurz was fürs Abendprogramm. Wegen der anhaltenden Trockenheit und hohen Waldbrandgefahr fällt das Feuerwerk am 15. August aus. Seit Anfang Juli gilt ein absolutes Feuerverbot. Liechtenstein Marketing plant stattdessen um 22 Uhr eine visuelle Inszenierung rund ums Schloss Vaduz. Und Bergrettung ersetzt Höhlenfeuer und Fackelzug durch elektronische Beleuchtung. Es ist 16.12 Uhr. Bleibt dran. Jetzt kommt We Are One von Pitbull featuring Jennifer Lopez und Claudia Leite.

Marshall Hain hat die Stadt ordentlich zum Tanzen gebracht. Auf Radio Vaterland bleibt man jetzt einfach direkt in Bewegung. Hier kommt Crystal Waters –

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1: 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Die Stimme von Niki Stettler begrüßt Sie zu den KI-News. Im Konflikt um die Straße von Hormus gibt es erste Lichtblicke. Der Iran und Oman verzeichnen Fortschritte bei den Verhandlungen über eine vorübergehende Schifffahrtsroute. Das bestätigt der iranische Außenminister Abbas Araghchi. Gegenüber den USA gibt sich Teheran allerdings weiterhin unnachgiebig. Eine komplette Öffnung der Meerenge erfolge erst, wenn Washington Wiedergutmachung für Verstöße gegen das Rahmenabkommen vom Juni leiste. Überschattet werden die Gespräche von einem Raketenangriff auf einen saudischen Tanker. Die aktuelle Sommerhitze macht nicht nur Menschen, sondern auch der Tierwelt zu schaffen. Weil viele Wildtiere kaum schwitzen können, nutzen sie im Natur- und Tierpark Goldau clevere Strategien zur Abkühlung. Wildschweine nehmen ein Schlammbad, Wölfe und Luchse regulieren ihre Temperatur durch Hecheln. Huftiere verlegen die Nahrungssuche in die kühlen Nachtstunden und Murmeltiere ziehen sich tief in ihre Baue zurück. Als kleine Erfrischung serviert der Tierpark seinen Bewohnern zudem Eisblöcke mit verstecktem Futter. Das war das Neueste aus der Nachrichtenredaktion.

Das war Sailor Song von Gigi Perez. Und während es hier um 16.32 Uhr läuft, ein kurzer Gedanke. Der Drang nach Perfektion macht krank. Ein Stressreport für das Jahr 2025 zeigt, zu hohe Erwartungen an dich sind größter Stressauslöser. Die Vaduza-Mentorin Christiane Nescher rät zu mehr Gelassenheit. Akzeptiere, dass nicht alles kontrollierbar ist. Bewusste Atemübungen oder Spaziergänge in der Natur bauen Stress ab. Jetzt Every Little Thing von

Und das war Every Little Thing von Carly Pierce. Du siehst, Katrin Seele aus Liechtenstein macht als Wissenschaftlerin international Karriere. Seit 10 Jahren ist sie Professorin für Organisation und Management an der Aalto-Universität in Helsinki. Zuvor arbeitete sie in den USA und in Frankreich. Eine feste Rückkehr plant sie nicht, bleibt aber als zweifache Mutter und Präsidentin des heimischen Kletterverbands eng zur Heimat verbunden. Jetzt geht's weiter mit Manchild von Sabrina Carpenter.

Wahrheit von Sabrina Carpenter. Übrigens, die Sopranistin Judith Maria Dürr kehrt für die diesjährigen Werdenberger Schlossfestspiele in ihre Heimat zurück. Sie, im Rheintal aufgewachsen, singt auf der Seebühne die Amelia in einer Oper von Giuseppe Verdi. Heute in Italien lebend, freu dich mit ihr aufs Freiluftspektakel am Werdenberger See. Anspruchsvoller Gesang, Schauspiel und Tanz, prachtvolle Kostüme und ein Chor aus rund 50 Laien. Und jetzt Beautiful Monster von Nioh.

Um 16.44 Uhr wird auf Radio Vaterland stattdessen direkt aufs Gaspedal getreten. Für die richtige Geschwindigkeit sorgt jetzt Tate McRae. Hier ist Just Keep Watching.

By Your Side ziemlich hartnäckig im Kopf. Um 16.49 Uhr startet auf Radio Vaterland einfach schon mal die gedankliche Urlaubsplanung. Other Ones –

einfach unbezahlbar. Auf Radio Vaterland bleibt man heute definitiv in bester Gesellschaft. Hier sind Clarence Clemens und Jackson Brown mit Europe

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2: Es ist wieder 17 Uhr. Hallo, Sie hören die KI News, ich bin die Stimme von Niki Stettler. Die Sehnsucht nach einem besseren Leben trieb Liechtensteiner schon früh in die Ferne. Bereits im 18. Jahrhundert flohen Menschen vor der Armut aus dem Fürstentum, trotz Leibeigenschaft und strenger Verbote. Später wagten rund 1500 Landsleute den Neuanfang in den Vereinigten Staaten. Während die meisten dort ein bescheidenes Dasein führten, gelang einigen der große Aufstieg. Der gebürtige Liechtensteiner Johann Laternser etwa machte in der fremde Karriere und prägte als Architekt das Stadtbild der amerikanischen Metropole Omaha maßgeblich. Die Welt ist ein Dorf, ganz besonders für Menschen aus dem Fürstentum. Aktuelle Erfahrungsberichte zeigen, dass Liechtensteinerinnen und Liechtensteiner rund um den Globus immer wieder völlig überraschend auf Landsleute treffen. Ob beim Tauchen in Thailand, am Persischen Golf oder auf einem Flug zu den Malediven, fernab der Heimat, sorgt der vertraute Dialekt rasch für unerwartete Heimatgefühle. Solche weltweiten Zufallsbegegnungen beweisen eindrücklich, wie stark die Menschen aus Liechtenstein auch über weite Distanzen hinweg miteinander verbunden bleiben. Schwerer Verkehrsunfall in der Hauptstadt. In Vaduz sind am Samstagnachmittag zwei Personen bei einer Frontalkollision verletzt worden. Eine Autofahrerin war auf der Austrasse unterwegs, als sie aufgrund eines medizinischen Problems plötzlich die Kontrolle über ihren Wagen verlor. Die Frau geriet auf die Gegenfahrbahn und prallte dort mit voller Wucht in ein entgegenkommendes Auto. Die Rettungskräfte brachten die zwei verletzten Personen umgehend zur Behandlung ins Spital. An beiden Fahrzeugen entstand ein kompletter Totalschaden. Der USV Eschen Mauren sichert sich einen hart umkämpften Erfolg. Die Unterländer besiegen die Tessiner aus Taverne mit 2:1. Nach einer torlosen ersten Hälfte bringt Ricard Michewski sein Team in der 56. Minute in Führung. Nur 3 Minuten später erhöht Giosuè Schultes auf 2:0. Ein überragender Torhüter Foser rettet den Vorsprung schließlich über die Zeit. Der Anschlusstreffer der Gäste in der 88. Minute kommt für Taverne letztlich zu spät. Jetzt das Wetter. Kenny?
3: Ein hochsommerlicher Abend liegt über Vaduz. Bei aktuell noch 32 Grad türmen sich am Himmel allmählich dicke Quellwolken auf. Von den Bergen her ziehen in den nächsten Stunden vereinzelt kräftige Platzregen oder Gewitter durch, lokal auch mit stürmischen Böen. In der Nacht beruhigt sich die Wetterlage dann wieder. Es bleibt überwiegend trocken bei einer sehr lauen Temperatur von 24 Grad. Am Montag geht es leicht wechselhaft weiter. Neben längeren sonnigen Phasen drohen am Nachmittag erneut lokale Gewitter bei 20 bis 32 Grad. Der Dienstag bringt dann bei 19 bis 32 Grad wieder strahlenden Sonnenschein und durchweg ruhiges, trockenes Sommerwetter.
4: Derzeit liegen keine Meldungen vor. Gute Reise!

Topic und A7S haben mit Breaking Me gerade ordentlich vorgelegt. Die Energie bleibt auf Radio Vaterland direkt oben. Der Club Bizarre öffnet seine Türen. U96 übernehmen.

Feels Like I'm in Love von Kelly Marie. Ein Traumstart für die Liechtensteiner Nationalspielerin Lena Göppel. Beim Saisonauftakt der Women's Super League drückte sie sofort ihren Stempel auf und erzielte in der 69. Minute das wichtige 2:0. Basel gewann am Ende 2:1 gegen Luzern. Erst im Sommer war sie nach 2 Jahren in Deutschland in die Schweiz gewechselt. Freust du dich mit ihr? Weiter mit When We Stand Together von Nickelback.

Der Sommer lässt sich mit Kid Rock einfach noch ein bisschen verlängern. Auf Radio Vaterland wird jetzt aber gar nicht erst lange gewartet. Hier übernimmt direkt George Michael mit I Knew You Were Waiting.

Das war Long Train Running von Trax. Ich sag's dir kurz. Ernährungsberater Nico Rittenau distanziert sich von rein veganer Ernährung. Er warnt vor langfristigen Gesundheitsproblemen, weil pflanzliche Lebensmittel oft Cholin und bestimmte Vitamine nicht ausreichend liefern und Supplemente das nicht immer ausgleichen. Er empfiehlt deshalb, zur optimalen Versorgung auch tierische Lebensmittel wie Eier einzubauen. Bleibt dran, jetzt geht's weiter mit Die with a Smile von Lady Gaga und

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1: Die Stimme von Niki Stettler in den KI-News Hallo. Im Konflikt um die Straße von Hormus gibt es erste Lichtblicke. Der Iran und Oman verzeichnen Fortschritte bei den Verhandlungen über eine vorübergehende Schifffahrtsroute. Das bestätigt der iranische Außenminister Abbas Araghchi. Gegenüber den USA gibt sich Teheran allerdings weiterhin unnachgiebig. Eine komplette Öffnung der Meerenge erfolge erst, wenn Washington Wiedergutmachung für Verstöße gegen das Rahmenabkommen vom Juni leiste. Überschattet werden die Gespräche von einem Raketenangriff auf einen saudischen Tanker. Die aktuelle Sommerhitze macht nicht nur Menschen, sondern auch der Tierwelt zu schaffen. Weil viele Wildtiere kaum schwitzen können, nutzen sie im Natur- und Tierpark Goldau clevere Strategien zur Abkühlung. Wildschweine nehmen ein Schlammbad, Wölfe und Luchse regulieren ihre Temperatur durch Hecheln. Huftiere verlegen die Nahrungssuche in die kühlen Nachtstunden und Murmeltiere ziehen sich tief in ihre Baue zurück. Als kleine Erfrischung serviert der Tierpark seinen Bewohnern zudem Eisblöcke mit verstecktem Futter, soweit das Aktuellste.

Lebens von Robert Palmer. Schön, dass du dran bleibst. Pamela Struger, Mentalcoachin aus Nendeln, sagt, Zeitdruck und hohe Ansprüche überfordern uns oft. Reflektier bewusst deinen Alltag, setz Prioritäten neu. Unser Gehirn lässt sich durch Wiederholung auf Gelassenheit trainieren. Schon kurze Atemübungen helfen. Diese Ruhe schützt deine Gesundheit und führt zu besseren Entscheidungen. Jetzt geht's weiter mit Honey Boy von Purple Disco Machine, Benjamin Ingrosso, featuring Nile Rodgers and Chen.

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1: Wer bei Scooter gerade unbewusst mitgehüpft ist, darf sich um 17.48 Uhr getrost wieder setzen. Auf Radio Vaterland packen Udo Lindenberg und Clouseau jetzt nämlich das Cello aus.
2: Das wollen wir jetzt mal zusammen gucken. Wieder was Neues. Die Ukulele wird ausgepackt. So. Okay, ready? Kommst du gerade von Chicago? Ja, ne?
3: Direkt.
2: Geil. Okay, mal anfangen? Ja. Yeah.

Bodo und Clouseau ziehen weiter. Auf Radio Vaterland machen wir jetzt einfach mal kurz die ganz große Perspektive auf. Die Bee Gees übernehmen mit World.

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0: Die Sehnsucht nach einem besseren Leben trieb Liechtensteiner schon früh in die Ferne. Bereits im 18. Jahrhundert flohen Menschen vor der Armut aus dem Fürstentum, trotz Leibeigenschaft und strenger Verbote. Später wagten rund 1500 Landsleute den Neuanfang in den Vereinigten Staaten. Während die meisten dort ein bescheidenes Dasein führten, gelang einigen der große Aufstieg. Der gebürtige Liechtensteiner Johann Laternser etwa machte in der Fremde Karriere und prägte als Architekt das Stadtbild der amerikanischen Metropole Omaha maßgeblich. Die Welt ist ein Dorf, ganz besonders für Menschen aus dem Fürstentum. Aktuelle Erfahrungsberichte zeigen, dass Liechtensteinerinnen und Liechtensteiner rund um den Globus immer wieder völlig überraschend auf Landsleute treffen. Ob beim Tauchen in Thailand, am Persischen Golf oder auf einem Flug zu den Malediven. Fernab der Heimat sorgt der vertraute Dialekt rasch für unerwartete Heimatgefühle. Solche weltweiten Zufallsbegegnungen beweisen Eindrücke, wie stark die Menschen aus Liechtenstein auch über weite Distanzen hinweg miteinander verbunden bleiben. Schwerer Verkehrsunfall in der Hauptstadt. In Vaduz sind am Samstagnachmittag zwei Personen bei einer Frontalkollision verletzt worden. Eine Autofahrerin war auf der Austrasse unterwegs, als sie aufgrund eines medizinischen Problems plötzlich die Kontrolle über ihren Wagen verlor. Die Frau geriet auf die Gegenfahrbahn und prallte dort mit voller Wucht in ein entgegenkommendes Auto. Die Rettungskräfte brachten die zwei verletzten Personen umgehend zur Behandlung ins Spital. An beiden Fahrzeugen entstand ein kompletter Totalschaden. Der USV Eschen-Mauren sichert sich einen hart umkämpften Erfolg. Die Unterländer besiegen die Tessiner aus Taverne mit 2:1. Nach einer torlosen ersten Hälfte bringt Ricard Miczewski sein Team in der 56. Minute in Führung. Nur 3 Minuten später erhöht Giosuè Schultes auf 2:0. Ein überragender Torhüter Foser rettet den Vorsprung schließlich über die Zeit. Der Anschlusstreffer der Gäste in der 88. Minute kommt für Taverne letztlich zu spät. Das war das Neueste aus der Nachrichtenredaktion. Kenny, was sagt das Wetter?
1: In Vaduz ist es an diesem Abend mit 32 Grad noch hochsommerlich heiß. Die Luft wird jedoch unruhig. Von den Bergen her ziehen dicke Quellwolken auf, die stellenweise kräftige Gewitter mit Platzregen und Windböen mit sich bringen. In der Nacht beruhigt sich das Wetter. Es bleibt dann meist trocken bei milden 24 Grad. Am Montag wechseln sich Sonne und Wolken ab. Bei Werten zwischen 20 und 32 Grad kann es am Nachmittag erneut blitzen und donnern. Am Dienstag übernimmt wieder ein Hochdruckgebiet die Regie. Es wird durchweg sonnig, ruhig und mit 19 bis 32 Grad wieder richtig heiß.
2: Derzeit gibt es keine Verkehrsnachrichten. Genieße die freie Fahrt.
3: Hier ist Radio Vaterland mit der Sendung Znacht. Ich bin Eva Wehner-Weser. Sanfte Klänge und eine wunderbar entspannte Atmosphäre stehen jetzt im Mittelpunkt. Einfach zurücklehnen und die Musik genießen. Den musikalischen Auftakt macht Saas mit Je veux.

These Days von Monica Mancini und Jackson Browne macht den Weg frei. Um 18.11 Uhr serviert Radio Vaterland direkt die nächste musikalische Facette. Vorhang auf für Alison Browne mit Carol Keel.

Frank Sinatra hat den feinen Anzug gerade abgelegt. Um 18.23 Uhr wird es auf Radio Vaterland direkt ein bisschen lauter. Joe Batan mit Rap O'Clap.

0: Joe Bataan verabschiedet sich. Auf Radio Vaterland steht jetzt eine klare Tatsache im Raum, an der es einfach nichts zu rütteln gibt. Roger Cicero weiß Bescheid. Frauen regieren die Welt.
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Stefan Gwildes packt die Tanzschuhe wieder weg. Um 18.34 Uhr macht sich auf Radio Vaterland dafür direkt eine neue Kulisse breit. Tom Waits mit The Heart of Saturday Night.

Das war The Heart of Saturday Night von Tom Waits. Für den FC Vaduz geht es im dichten Sommerprogramm Schlag auf Schlag. Nach der knappen 1:2 Niederlage gegen Inter Turku in der dritten Qualifikationsrunde zur Conference League wartet das Auswärtsspiel beim FC Sion. Marc Schneiders Mannschaft muss dringend defensive Fehler abstellen. Gegen die heimstarken Sittener und nach zwei englischen Wochen wird körperliche Frische entscheidend sein. Bleibt dran, jetzt weiter mit Heartbreak Hill von Fats Domino.

Das war Ain't Misbehavin' von Rod Stewart und Jules Holland. Nur eine kurze Info für dich. Wegen der anhaltenden Trockenheit und der großen Waldbrandgefahr fällt das traditionelle Feuerwerk am 15. August aus. Seit Anfang Juli gilt im Land ein absolutes Feuerverbot. Lichtenstein Marketing plant um 22 Uhr eine visuelle Inszenierung rund ums Schloss Vaduz. Die Bergrettung ersetzt Höhenfeuer und Fackelzug dieses Jahr durch elektronische Beleuchtung. Bleib dran, gleich kommt Black

Arbeit von Patu. Ehrlich, der ständige Drang nach Perfektion macht dich krank. Ein Stressreport für 2025 zeigt, zu hohe Erwartungen an dich selbst sind der größte Stressauslöser. Die Vaduzer-Mentorin Christiane Nescher rät zu mehr Gelassenheit. Akzeptiere, dass nicht alles kontrollierbar ist. Kleine Rituale wie bewusste Atemübungen oder Spaziergänge in der Natur nehmen Druck raus und beugen Burnout vor. Und jetzt? 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
2: 19 Uhr. KI-News mit mir, der Stimme von Niki Stettler, hallo. Die Sehnsucht nach einem besseren Leben trieb Liechtensteiner schon früh in die Ferne. Bereits im 18. Jahrhundert flohen Menschen vor der Armut aus dem Fürstentum, trotz Leibeigenschaft und strenger Verbote. Später wagten rund 1500 Landsleute den Neuanfang. In Sehnsucht nach einem besseren Leben trieb Liechtensteiner schon früh in die Ferne. Bereits im 18. Jahrhundert flohen Menschen vor der Armut aus dem Fürstentum, trotz Leibeigenschaft und strenger Verbote. Später wagten rund 1500 Landsleute den Neuanfang in den Vereinigten Staaten. Während die meisten dort ein bescheidenes Dasein

0: maßgeblich. Die Welt ist ein Dorf, ganz besonders für Menschen aus dem Fürstentum. Aktuelle Erfahrungsberichte zeigen, dass Liechtensteinerinnen und Liechtensteiner rund um den Globus immer wieder völlig überraschend auf Landsleute treffen. Ob beim Tauchen in Thailand, am Persischen Golf oder auf einem Flug zu den Malediven, fernab der Heimat, sorgt der vertraute Dialekt rasch für unerwartete Heimatgefühle. Solche weltweiten Zufallsbegegnungen beweisen eindrücklich, wie stark die Menschen aus Liechtenstein auch über weite Distanzen hinweg miteinander verbunden bleiben. Schwerer Verkehrsunfall in der Hauptstadt. In Vaduz sind am Samstagnachmittag zwei Personen bei einer Frontalkollision verletzt worden. Eine Autofahrerin war auf der Austrasse unterwegs, als sie aufgrund eines medizinischen Problems plötzlich die Kontrolle über ihren Wagen verlor. Die Frau geriet auf die Gegenfahrbahn und prallte dort mit voller Wucht in ein entgegenkommendes Auto. Die Rettungskräfte brachten die zwei verletzten Personen umgehend zur Behandlung ins Spital. An beiden Fahrzeugen entstand ein kompletter Totalschaden. Ein perfekter Einstand für die Liechtensteiner Nationalspielerin Lena Göppel. Beim Saisonauftakt der Women's Super League feierte sie mit ihrem neuen Verein FC Basel einen 2:1 Sieg gegen den FC Luzern. Die Mittelfeldakteurin drückte der Partie direkt ihren Stempel auf. In der 69. Minute erzielte Göppel das vorentscheidende 2:0 und sicherte den Baslerinnen die ersten 3 Punkte. Erst im Sommer war sie nach 2 Jahren in Deutschland in die Schweiz gewechselt. Das war das Neueste aus der Nachrichtenredaktion. Kenny, was sagt das Wetter?
1: In Vaduz zeigt das Thermometer an diesem Abend noch heiße 32 Grad. Die Luft ist allerdings labil. Von den Bergen und der Schweiz her ziehen teils kräftige Gewitter auf, die lokal von Sturmböen und kleinem Hagel begleitet werden können. In der Nacht beruhigt sich das Wetter wieder und es bleibt meist trocken, bei einer lauen Temperatur von 24 Grad. Am Montag setzt sich dieser Trend fort. Neben sonnigen Phasen drohen am Nachmittag bei 20 bis 32 Grad erneut lokale Platzregen. Der Dienstag bringt dann ruhigeres Hochsommerwetter. Es wird strahlend sonnig und bleibt bei 19 bis 32 Grad weiterhin heiß.
2: Derzeit gibt es keine Verkehrsnachrichten. Genieße die freie Fahrt.

Das war Catching the Sun von Spyro Gyra. Kurze Fußball-Update. Der USV Eschenmauren holt sich einen hart umkämpften 2:1-Sieg gegen Taverne. Nach einer torlosen ersten Halbzeit traf Richard Niczewski in der 56. Minute. 3 Minuten später legte Giosuè Schultes nach. Dank Kampfgeist und Keeper Fosa hielt man dem Druck stand. Da hast du's. Der Anschlusstreffer in der 88. Minute kam zu spät. Es ist 19:10 Uhr und jetzt weiter mit Let the Children Play von

Und damit nach Let the Children Play von Santana. Die Schlossfestspiele Werdenberg feierten eine glanzvolle Premiere. Vor der Traumkulisse am Werdenberger See riss Verdis Maskenball das Publikum mit. Die Handlung spielt im späten 17. Jahrhundert. Raffaela Wagners Inszenierung, das starke Ensemble und das Sinfonietta-Orchester Vorarlberg glänzten. Vor allem die stimmliche Strahlkraft. Am Ende stehende Ovationen und Begeisterung selbst bei Opernneulingen. Das hat sicher auch dich begeistert. Und jetzt weiter mit Almost Like Being in Love von Natalie Cole. 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

Das war gerade das Spider-Man-Theme von Michael Bublé. Hör mal kurz was Persönliches. Die Liechtensteinerin Katrin Seele macht international als Wissenschaftlerin Karriere. Seit 10 Jahren forscht und lehrt sie als Professorin für Organisation und Management an der Aalto-Universität in Helsinki, vorher USA und Frankreich. Eine zweifache Mutter bleibt sie der Heimat verbunden, unter anderem als Präsidentin des Kletterverbands. Es ist 19.21 Uhr am Sonntag. Und jetzt geht's weiter mit Harmonika-Galopp vom Markus-Oberleitner-Trio.

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1: Hintergründe, News, Fakten. Die Stimme von Niki Stettler begrüßt Sie zu den KI-News. Im Konflikt um die Straße von Hormus gibt es erste Lichtblicke. Der Iran und Oman verzeichnen Fortschritte bei den Verhandlungen über eine vorübergehende Schifffahrtsroute. Das bestätigt der iranische Außenminister Abbas Araghchi. Gegenüber den USA gibt sich Teheran allerdings weiterhin unnachgiebig. Eine komplette Öffnung der Meerenge erfolge erst, wenn Washington Wiedergutmachung für Verstöße gegen das Rahmenabkommen vom Juni leiste. Überschattet werden die Gespräche von einem Raketenangriff auf einen saudischen Tanker. Das Schweizer Bundesamt für Gesundheit arbeitet an einer neuen nationalen Strategie für Menschen mit Long-Covid und dem chronischen Erschöpfungssyndrom. Aktuell leiden in der Schweiz schätzungsweise bis zu 450.000 Personen an den Langzeitfolgen. Obwohl das öffentliche Interesse zuletzt gesunken ist und sogar spezialisierte Sprechstunden geschlossen wurden, bleibt der Leidensdruck hoch. Die neue Strategie soll nun sicherstellen, dass Erkrankte im ganzen Land einen gleichwertigen Zugang zu medizinischer Hilfe bekommen. Ein Durchbruch bei der Behandlung fehlt bislang. Das waren die Nachrichten.

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1: Nach Les Copains d'abord von Georges Brassens. Judith Maria Dürr kehrt für die diesjährigen Werdenberger Schlossfestspiele ans Rheintal zurück und übernimmt auf der Seebühne die Amelia in Verdi. Sie lebt zwar in Italien, doch dieses Freiluftspektakel ist ihr ein persönlicher Höhepunkt. Anspruchsvoller Gesang, Schauspiel, Tanz, prächtige Kostüme und ein Chor aus rund 50 Laien. Für dich klingt das nach einem magischen Abend. Es ist 19:34 Uhr an diesem Sonntag und jetzt Rainforest von Paul Hardcastle.

Die guten Zeiten mit Inkognito schwingen noch leicht nach. Auf Radio Vaterland wird jetzt allerdings direkt in den Träumermodus geschaltet. Hier ist Louis Armstrong mit Dream a Little Dream.

und nach Take the Box von Amy Winehouse noch schnell die Sportnews für dich, du. Der FC Vaduz bleibt in der Super League ohne Punkte. Am Sonntag verlor er auswärts gegen den FC Sion knapp mit 3:2. Lange führte Vaduz, bis knapp 10 Minuten vor Schluss war es 2:1, doch in der 94. Minute fiel der entscheidende Treffer. Nach 3 Runden steht Vaduz punktelos am Tabellenende. Jetzt weiter mit St. Louis Blues von Dutch Swing College.

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2: 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Hintergründe, News, Fakten. Die Stimme von Niki Stettler begrüßt Sie zu den KI-News. Die Sehnsucht nach einem besseren Leben trieb Liechtensteiner schon früh in die Ferne. Bereits im 18. Jahrhundert flohen Menschen vor der Armut aus dem Fürstentum, trotz Leibeigenschaft und strenger Verbote. Später wagten rund 1500 Landsleute den Neuanfang in den Vereinigten Staaten. Während die meisten dort ein bescheidenes Dasein führten, gelang einigen der große Aufstieg. Der gebürtige Liechtensteiner Johann Laternzer etwa machte in der fremde Karriere und prägte als Architekt das Stadtbild der amerikanischen Metropole Omaha maßgeblich. Bittere Niederlage für den FC Vaduz in der Super League. Die Liechtensteiner verloren am Sonntag auswärts gegen den FC Sion knapp mit 2:3. Dabei führte das Team bis 10 Minuten vor dem Abpfiff Stadtbild der amerikanischen Metropole Omaha maßgeblich. Bittere Niederlage für den FC Vaduz in der Super League. Die Liechtensteiner verloren am Sonntag auswärts gegen den FC Sion knapp mit 2:3. Dabei führte das Team bis 10 Minuten vor dem Abpfiff noch mit 2:1. In einer dramatischen Schlussphase

0: Die Welt ist ein Dorf, ganz besonders für Menschen aus dem Fürstentum. Aktuelle Erfahrungsberichte zeigen, dass Liechtensteinerinnen und Liechtensteiner rund um den Globus immer wieder völlig überraschend auf Landsleute treffen. Ob beim Tauchen in Thailand, am Persischen Golf oder auf einem Flug zu den Malediven, fernab der Heimat, sorgt der vertraute Dialekt rasch für unerwartete Heimatgefühle. Solche weltweiten Zufallsbegegnungen beweisen eindrücklich, wie stark die Menschen aus Liechtenstein auch über weite Distanzen hinweg miteinander verbunden bleiben. Schwerer Verkehrsunfall in der Hauptstadt. In Vaduz sind am Samstagnachmittag zwei Personen bei einer Frontalkollision verletzt worden. Eine Autofahrerin war auf der Austrasse unterwegs, als sie aufgrund eines medizinischen Problems plötzlich die Kontrolle über ihren Wagen verlor. Die Frau geriet auf die Gegenfahrbahn und prallte dort mit voller Wucht in ein entgegenkommendes Auto. Die Rettungskräfte brachten die zwei verletzten Personen umgehend zur Behandlung ins Spital. An beiden Fahrzeugen entstand ein kompletter Totalschaden. Jetzt das Wetter. Kenny?
1: In Vaduz zeigt das Thermometer am Abend noch heiße 32 Grad. Doch die Luft wird unruhig. Es türmen sich dunkle Quellwolken auf, die teils kräftige Gewitter mit Sturmböen und lokalem Hagel bringen können. Im Laufe der Nacht beruhigt sich das Wetter. Es bleibt dann meist trocken bei lauen 24 Grad. Am Montag geht das feuchtwarme Wechselspiel weiter. Neben sonnigen Phasen drohen am Nachmittag erneut Schauer und Gewitter bei Werten zwischen 20 und 32 Grad. Der Dienstag bringt schließlich beständiges Hochsommerwetter zurück. Es erwartet uns viel Sonnenschein und ruhiges Wetter. Bei heißen 32 Grad am Nachmittag, nach angenehmen 19 Grad am frühen Morgen.
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Das war Schmetterlinge von Jazzkantine. Ein Traumstart für Liechtensteins Lena Göppel. Beim Saisonauftakt der Women's Super League traf die Mittelfeldspielerin in der 69. Minute zum wichtigen 2:0. Basel siegte 2:1 gegen Luzern. Sie ist erst im Sommer nach 2 Jahren in Deutschland zurück in die Schweiz gekommen. Es ist 20.12 Uhr am Sonntag. Bleibt dran. Jetzt folgt My Blue Heaven von Norah Jones.

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1: KI News am Puls der Zeit mit der Stimme von Niki Stettler. Hallo. In der Schweiz wächst der Staatsapparat deutlich schneller als die Privatwirtschaft. Zwischen den Jahren 2013 und 2023 ist die Zahl der Beschäftigten im öffentlichen Sektor um 23% gestiegen. In der Privatwirtschaft betrug das Plus im selben Zeitraum lediglich 12%. Das belegen aktuelle Zahlen des Bundesamtes für Statistik. Während liberale Ökonomen warnen, dieses überproportionale Wachstum gefährde den Wohlstand, verteidigen Gewerkschaften den Ausbau. Die Verwaltung setze lediglich um, was die Politik an zusätzlichen Leistungen fordere. Das Schweizer Bundesamt für Gesundheit arbeitet an einer neuen nationalen Strategie für Menschen mit Long-Covid und dem chronischen Erschöpfungssyndrom. Aktuell leiden in der Schweiz schätzungsweise bis zu 450.000 Personen an den Langzeitfolgen. Obwohl das öffentliche Interesse zuletzt gesunken ist und sogar spezialisierte Sprechstunden geschlossen wurden, bleibt der Leidensdruck hoch. Die neue Strategie soll nun sicherstellen, dass Erkrankte im ganzen Land einen gleichwertigen Zugang zu medizinischer Hilfe bekommen. Ein Durchbruch bei der Behandlung fehlt bislang, soweit das Aktuellste.

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Von Bette Midler geht es auf Radio Vaterland nahtlos weiter. Stefan Gwildes und die NDR Big Band haben einen Rat: Fall nicht auf mich rein.

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2: 21 Uhr. Hallo, Sie hören die KI News, ich bin die Stimme von Niki Stettler. Die Sehnsucht nach einem besseren Leben trieb Liechtensteiner schon früh in die Ferne. Bereits im 18. Jahrhundert flohen Menschen vor der Armut aus dem Fürstentum, trotz Leibeigenschaft und strenger Verbote. Später wagten rund 1500 Landsleute den Neuanfang in den Vereinigten Staaten. Während die meisten dort ein bescheidenes Dasein führten, gelang einigen der große Aufstieg. Der gebürtige Liechtensteiner Johann Laternzer etwa machte in der fremde Karriere und prägte als Architekt das Stadtbild der amerikanischen Metropole Omaha maßgeblich. Heimspiel für die Sopranistin Judith Maria Dürr. Die Sängerin ist im Rheintal aufgewachsen und kehrt nun für die diesjährigen Werdenberger Schlossfestspiele zurück. Auf der Seebühne übernimmt sie die Rolle der Amelia in einer Oper von Giuseppe Verdi. Mittlerweile lebt die Künstlerin in Italien. Das Freiluftspektakel am Werdenberger See ist für sie dennoch ein Höhepunkt. Die Partie fordert neben anspruchsvollem Gesang auch Schauspiel und Tanz. Zudem lobt sie die aufwendigen Kostüme und den Chor aus rund 50 Laien. Am Landesspital Vaduz wagt eine Journalistin den Schritt in ein rauchfreies Leben. Die Redaktorin Desiree Vogt macht den Selbstversuch und dokumentiert ihren Weg aus der Sucht. Begleitet wird sie dabei von der rauchstoppenden Kostüme und den Chor aus rund 50 Laien. Am Landesspital Vaduz wagt eine Journalistin den Schritt in ein rauchfreies Leben. Die Redaktorin Desiree Vogt macht den Selbstversuch und dokumentiert ihren Weg aus der Sucht. Begleitet wird sie dabei von der Rauchstoppberaterin Sandra Lauterer. In vier Sitzungen von insgesamt

0: Christentum in der Praxis funktioniert. Die liechtensteinische Regierung hält an den weitreichenden Justizbefugnissen des Fürstenhauses fest. Das geht aus einem aktuellen Bericht an die Vereinten Nationen hervor. Ein UN-Ausschuss hatte zuvor Bedenken wegen möglicher Korruption angemeldet. Der Grund: Das Staatsoberhaupt darf laufende Strafverfahren stoppen und Urteile aufheben. Die Regierung in Vaduz sieht hier jedoch keinen Handlungsbedarf und plant keine Verfassungsänderung. Das umstrittene Recht sei in den vergangenen 7 Jahren ohnehin nicht genutzt worden, lautet die Begründung. Soweit die Nachrichten. Kenny, wie geht's dem Wetter?
1: In Vaduz zeigt das Thermometer am Abend noch heiße 32 Grad. Doch die Luft wird unruhig. Es türmen sich dunkle Quellwolken auf, die teils kräftige Gewitter mit Sturmböen und lokalem Hagel bringen können. Im Laufe der Nacht beruhigt sich das Wetter. Es bleibt dann meist trocken bei lauen 24 Grad. Am Montag geht das feuchtwarme Wechselspiel weiter. Neben sonnigen Phasen drohen am Nachmittag erneut Schauer und Gewitter bei Werten zwischen 20 und 32 Grad. Der Dienstag bringt schließlich beständiges Hochsommerwetter zurück. Es erwartet uns viel Sonnenschein und ruhiges Wetter. Bei heißen 32 Grad am Nachmittag, nach angenehmen 19 Grad am frühen Morgen.
2: Ich würde sagen, es kann so bleiben. Keine Verkehrsnachrichten. Gute Fahrt.

Billy Joel verlässt New York. Um 21.12 Uhr liegt das Telefonbuch direkt parat für den nächsten Anruf. Hier sind Steely Dan mit Ricky, Don't Lose That Number.

Inspiro und Ornella Vanoni lassen den Süden mit Perduto langsam ausklingen. Es ist 21.23 Uhr. Für den passenden Schwung am Abend sorgt jetzt Roger Cicero mit knapp daneben.

Knapp daneben von Roger Cicero. Die Schlossfestspiele Werdenberg feierten eine glanzvolle Premiere am Werdenberger See. Verdis Maskenball, angesiedelt im späten 17. Jahrhundert, zog dich mit Raffaela Wagners Inszenierung, dem Sinfonietta-Orchester Vorarlberg und einem starken Ensemble in seinen Bann. Die stimmliche Strahlkraft sorgte für stehende Ovationen und begeisterte sogar Opernneulinge. Und ganz nebenbei, es ist 21.27 Uhr an diesem Sonntag. Weiter geht's mit Do I Need a Reason?

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1: Die neuesten KI-Nachrichten mit der Stimme von Niki Stettler. Hallo. In der Schweiz wächst der Staatsapparat deutlich schneller als die Privatwirtschaft. Zwischen den Jahren 2013 und 2023 ist die Zahl der Beschäftigten im öffentlichen

öffentlichen Sektor um 23% gestiegen. In der Privatwirtschaft betrug das Plus im selben Zeitraum lediglich 12%. Das belegen aktuelle Zahlen des Bundesamtes für Statistik. Während liberale Ökonomen warnen, dieses überproportionale Wachstum gefährde den Wohlstand, verteidigen Gewerkschaften den Ausbau. Die Verwaltung setze lediglich um, was die Politik an zusätzlichen Leistungen fordere. Das Schweizer Bundesamt für Gesundheit arbeitet an einer neuen nationalen Strategie für Menschen mit Long-Covid und dem chronischen Erschöpfungssyndrom. Aktuell leiden in der Schweiz schätzungsweise bis zu 450.000 Personen an den Langzeitfolgen. Obwohl das öffentliche Interesse zuletzt gesunken ist und sogar spezialisierte Sprechstunden geschlossen wurden, bleibt der Leidensdruck hoch. Die neue Strategie soll nun sicherstellen, dass Erkrankte im ganzen Land einen gleichwertigen Zugang zu medizinischer Hilfe bekommen. Ein Durchbruch bei der Behandlung fehlt bislang, soweit das Aktuellste.

0: Das war Don't Kill It, Carol von Manfred Mann. Die Liechtensteinerin Katrin Seele macht international Karriere als Wissenschaftlerin. Seit 10 Jahren ist sie Professorin für Organisation und Management an der Aalto-Universität in Helsinki. Vorher arbeitete sie in den USA und in Frankreich. Eine feste Rückkehr plant sie nicht, bleibt als zweifache Mutter und Präsidentin des Kletterverbands eng mit der Heimat verbunden. Bleib dran, du bekommst jetzt Ich bin von Kopf bis Fuß auf Liebe eingestellt von Marlene Dietrich.
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1: Marlene Dietrich war eben noch komplett auf Liebe eingestellt. Auf Radio Vaterland wird der Schalter jetzt aber flott Richtung Niederlande umgelegt. Hier ist Hermann van Veen mit Hilfer Sumdrie.

Die Melodien von Hermann van Veen verblassen langsam. Auf Radio Vaterland gehört das Mikrofon jetzt direkt der nächsten unverwechselbaren Stimme. Cassandra Wilson mit I've Grown Accustomed to His Face.

Nach Cassandra Wilson weht ein Hauch von Italien durch das Studio von Radio Vaterland. Es ist 21.48 Uhr. Hier sind Max Rabe und das Palastorchester mit Un'ora sola ti vorrei.

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2: 22 Uhr. Kurz reingehört, die Stimme von Niki Stettler mit den neuesten KI-News. Hallo. Die Sehnsucht nach einem besseren Leben trieb Liechtensteiner schon früh in die Ferne. Bereits im 18. Jahrhundert flohen Menschen vor der Armut aus dem Fürstentum, trotz Leibeigenschaft und strenger Verbote. Später wagten rund 1500 Landsleute den Neuanfang in den Vereinigten Staaten. Während die meisten dort ein bescheidenes Dasein führten, gelang einigen der große Aufstieg. Der gebürtige Liechtensteiner Johann Laternser etwa machte in der fremde Karriere und prägte als Architekt das Stadtbild der amerikanischen Metropole Omaha maßgeblich. Bittere Niederlage für den FC Vaduz in der Super League. Die Liechtensteiner verloren am Sonntag auswärts gegen den FC Sion knapp mit 2:3. Dabei führte das Team bis 10 Minuten vor dem Abpfiff noch mit 2:1. In einer dramatischen Schlussphase drehten die Gastgeber jedoch die Partie und erzielten in der 94. Minute den entscheidenden Siegtreffer. Nach 3 Runden steht Vaduz somit weiterhin ohne Punkte am Tabellenende. Die Welt ist ein Dorf, ganz besonders für Menschen aus dem Fürstentum. Aktuelle Erfahrungsberichte zeigen, dass Liechtensteinerinnen und Liechtensteiner rund um den Globus immer wieder völlig überraschend auf Landsleute treffen. Ob beim Tauchen in Thailand, am Persischen Golf oder auf einem Flug zu den Malediven, fernab der Heimat, sorgt der vertraute Dialekt rasch für unerwartete Heimatgefühle. Solche weltweiten Zufallsbegegnungen beweisen eindrücklich, wie stark die Menschen aus Liechtenstein auch

auch über weite Distanzen hinweg miteinander verbunden bleiben. Schwerer Verkehrsunfall in der Hauptstadt. In Vaduz sind am Samstagnachmittag 2 Personen bei einer Frontalkollision verletzt worden. Eine Autofahrerin war auf der Autostraße unterwegs, als auch über weite Distanzen hinweg miteinander verbunden bleiben. Schwerer Verkehrsunfall in der Hauptstadt. In Vaduz sind am Samstagnachmittag 2 Personen bei einer Frontalkollision verletzt worden. Eine Autofahrerin war auf der Autostraße unterwegs, als sie aufgrund eines medizinischen Problems plötzlich die Kontrolle über

0: An beiden Fahrzeugen entstand ein kompletter Totalschaden. Weiter mit dem Wetter, Kenny.
1: In Vaduz liegen die Temperaturen aktuell bei rund 26 Grad. Der heutige Bereich reicht von etwa 20 bis 34 Grad. Wir erleben grundsätzlich hochsommerliches Wetter mit viel Sonnenschein. Die Luftmassen werden allerdings etwas unruhiger. So wachsen die Quellwolken an und können besonders am späten Nachmittag und Abend kräftige Platzregen oder Gewitter auslösen. Auch Sturmböen und kleiner Hagel sind dabei möglich. Der generelle Wettereindruck ist schwül-heiß und anfangs freundlich, später jedoch deutlich wechselhaft. Ein kurzer Blick auf die kommenden Tage. Am Montag bewegen sich die Werte zwischen 20 und 32 Grad. Dabei wechseln sich längere Sonnenphasen mit einzelnen, teils kräftigen Gewittern ab. Am Dienstag beruhigt sich die Lage wieder. Bei 19 bis 32 Grad dominiert dann purer Sonnenschein und das Gewitterrisiko sinkt spürbar.
2: Ein Blick auf den Verkehr in und um Liechtenstein. Aufgepasst! Auf der Steckergasse in Schaan zwischen Steckergasse und Bahnhofstraße müsst ihr mit einer kompletten Straßensperrung rechnen, weil dort eine Veranstaltung stattfindet. Die Sperrung betrifft eine Strecke von weniger als einem halben Kilometer. Gute Fahrt euch allen!
3: Ich bin Karin Theiler bei Radio Vaterland. Durch die Nacht liefert ruhige Töne für eine entspannte Atmosphäre. Einfach zurücklehnen und genießen. Auch wenn der erste musikalische Meilenstein noch etwas mehr Energie mitbringt. Den Anfang machen Led Zeppelin mit Whole Lotta Love.

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1: Die neuesten KI-Nachrichten mit der Stimme von Niki Stettler. Hallo. Nach massiven russischen Angriffen auf Odessa sind am Sonntagmorgen über 300.000 Haushalte ohne Strom geblieben. Im Gegenzug forderten ukrainische Angriffe auf Belgorod 5 Tote und mehrere Verletzte. Zudem meldet Russland die Einnahme von 2 Ortschaften in der umkämpften Region Donetsk. Angesichts der humanitären Not sammelt die Glückskette auch mehr als 4 Jahre nach Kriegsbeginn weiterhin Spenden für die ukrainische Zivilbevölkerung. In der Schweiz wächst der Staatsapparat deutlich schneller als die Privatwirtschaft. Zwischen den Jahren 2013 und 2023 ist die Zahl der Beschäftigten im öffentlichen Sektor um 23% gestiegen. In der Privatwirtschaft betrug das Plus im selben Zeitraum lediglich 12%. Das belegen aktuelle Zahlen des Bundesamtes für Statistik. Während liberale Ökonomen warnen, dieses überproportionale Wachstum gefährde den Wohlstand, verteidigen Gewerkschaften den Ausbau, die Verwaltung setze lediglich um, was die Politik an zusätzlichen Leistungen fordere. Soweit die Nachrichten.

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2: 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Die KI-News mit der Stimme von Niki Stettler. Hallo? Die Sehnsucht nach einem besseren Leben trieb Liechtensteiner schon früh in die Ferne. Bereits im 18. Jahrhundert flohen Menschen vor der Armut aus dem Fürstentum, trotz Leibeigenschaft und strenger Verbote. Später wagten rund 1500 Landsleute den Neuanfang in den Vereinigten Staaten. Während die meisten dort ein bescheidenes Dasein führten, gelang einigen der große Aufstieg. Der gebürtige Liechtensteiner Johann Laternser etwa machte in der fremde Karriere und prägte als Architekt das Stadtbild der amerikanischen Metropole Omaha maßgeblich. Bittere Niederlage für den FC Vaduz in der Super League. Die Liechtensteiner verloren am Sonntag auswärts gegen den FC Sion knapp mit 2:3. Dabei führte das Team bis 10 Minuten vor dem Abpfiff noch mit 2:1. In einer dramatischen Schlussphase drehten die Gastgeber jedoch die Partie und erzielten in der 94. Minute den entscheidenden Siegtreffer. Nach 3 Runden steht Vaduz somit weiterhin ohne Punkte am Tabellenende. Die Welt ist ein Dorf, ganz besonders für Menschen aus dem Fürstentum. Aktuelle Erfahrungsberichte zeigen, dass Liechtensteinerinnen und Liechtensteiner rund um den Globus immer wieder völlig überraschend auf Landsleute treffen. Ob beim Tauchen in Thailand, am Persischen Golf oder auf einem Flug zu den Malediven, fernab der Heimat, sorgt der vertraute Dialekt rasch für unerwartete Heimatgefühle. Solche weltweiten Zufallsbegegnungen beweisen eindrücklich, wie stark die Menschen aus Liechtenstein auch über weite Distanzen hinweg miteinander verbunden bleiben. Schwerer Verkehrsunfall in der Hauptstadt. In Vaduz sind am Samstagnachmittag 2 Personen bei einer Frontalkollision verletzt worden. Eine Autofahrerin war auf der Austrasse unterwegs, als sie aufgrund eines medizinischen Problems plötzlich die Kontrolle über ihren Wagen verlor. Die Frau geriet auf die Gegenfahrbahn und prallte dort mit voller Wucht in ein entgegenkommendes Auto. Die Rettungskräfte brachten die 2 verletzten Personen umgehend zur Behandlung ins Spital. An beiden Fahrzeugen entstand ein kompletter Totalschaden.

0: Totalschaden, jetzt das Wetter. Kenny?
1: In Vaduz liegen die Temperaturen aktuell bei rund 27 Grad. Der heutige Bereich reicht von etwa 20 bis 34 Grad. Wir erleben grundsätzlich sonniges Hochsommerwetter.
0: Totalschaden, jetzt das Wetter. Kenny?
1: In Vaduz liegen die Temperaturen aktuell bei rund 27 Grad. Der heutige Bereich reicht von etwa 20 bis 34 Grad. Wir erleben grundsätzlich sonniges Hochsommerwetter. Allerdings wird die Luft zunehmend schwül. Über den Bergen

0: Wetter einen drückend heißen und leicht wechselhaften Eindruck. Am Montag bewegen sich die Temperaturen zwischen 20 und 32 Grad. Neben längeren Sonnenphasen bleibt die Neigung zu Schauern und Gewittern bestehen. Am Dienstag kehrt dann das ruhige Sommerwetter zurück. Bei angenehmen 19 bis 32 Grad dominiert wieder ungestörter Sonnenschein.
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2: Passt auf der Steckergasse in Schaan könnt ihr nicht durchfahren. Zwischen Steckergasse und Bahnhofstraße ist die Straße wegen einer Veranstaltung komplett gesperrt. Die Sperrung betrifft eine Strecke von weniger als einem halben Kilometer. Gute Fahrt euch ein!
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2: 0 Uhr. KI News am Puls der Zeit mit der Stimme von Niki Städtler. Hallo. Die Sehnsucht nach einem besseren Leben trieb Liechtensteiner schon früh in die Ferne. Bereits im 18. Jahrhundert flohen Menschen vor der Armut aus dem Fürstentum, trotz Leibeigenschaft und strenger Verbote. Später wagten rund 1500 Landsleute den Neuanfang in den Vereinigten Staaten. Während die meisten dort ein bescheidenes Dasein führten, gelang einigen der große Aufstieg. Der gebürtige Liechtensteiner Johann Laternser etwa machte in der fremde Karriere und prägte als Architekt das Stadtbild der amerikanischen Metropole Omaha maßgeblich. Bittere Niederlage für den FC Vaduz in der Super League. Die Liechtensteiner verloren am Sonntag auswärts gegen den FC Sion knapp mit 2:3. Dabei führte das Team bis 10 Minuten vor dem Abpfiff noch mit 2:1. In einer dramatischen Schlussphase drehten die Gastgeber jedoch die Partie und erzielten in der 94. Minute den entscheidenden Siegtreffer. Nach 3 Runden steht Vaduz somit weiterhin ohne Punkte am Tabellenende. Die Welt ist ein Dorf, ganz besonders für Menschen aus dem Fürstentum. Aktuelle Erfahrungsberichte zeigen, dass Liechtensteinerinnen und Liechtensteiner rund um den Globus immer wieder völlig überraschend auf Landsleute treffen. Ob beim Tauchen in Thailand, am Persischen Golf oder auf einem Flug zu den Malediven. Fernab der Heimat sorgt der vertraute Dialekt rasch für unerwartete Heimatgefühle. Solche weltweiten Zufallsbegegnungen beweisen eindrücklich, wie stark die Menschen aus Liechtenstein auch über weite Distanzen hinweg miteinander verbunden bleiben. Schwerer Verkehrsunfall in der Hauptstadt. In Vaduz sind am Samstagnachmittag 2 Personen bei einer Frontalkollision verletzt worden. Eine Autofahrerin war auf der Austrasse unterwegs, als sie aufgrund eines medizinischen Problems plötzlich die Kontrolle über ihren Wagen verlor. Die Frau geriet auf die Gegenfahrbahn und prallte dort mit voller Wucht in ein entgegenkommendes Auto. Die Rettungskräfte brachten die 2 verletzten Personen umgehend zur Behandlung ins Spital. An beiden Fahrzeugen entstand ein kompletter Totalschaden.
3: Am Sonntag überwiegend wolkig bis trüb, stellenweise leichter Regen oder Nieselregen, vor allem von Nordwesten bis Südosten, Lichtblicke am ehesten im Osten, nachmittags auch im Westen, Höchstwerte 4 bis 14 Grad, Wind meist schwach aus Westen, zeitweise mäßig mit frischen Böen im Westen, in der Nacht gebietsweise Regen, lokal Nebel, Tiefstwerte 3 bis 8 Grad, im Schwarzwald und Allgäu um 1 Grad, Montag neblig trüb mit Nieselregen 5 bis 13 Grad, Dienstag

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2: Es ist wieder 1 Uhr. Die neuesten Entwicklungen kompakt zusammengefasst, KI-News mit der Stimme von Niki Stettler. Die Sehnsucht nach einem besseren Leben trieb Liechtensteiner schon früh in die Ferne. Bereits im 18. Jahrhundert flohen Menschen vor der Armut aus dem Fürstentum, trotz Leibeigenschaft und strenger Verbote. Später wagten rund 1500 Landsleute den Neuanfang in den Vereinigten Staaten. Während die meisten dort ein bescheidenes Dasein führten, gelang einigen der große Aufstieg. Der gebürtige Liechtensteiner Johann Laternser etwa machte in der Fremde Karriere und prägte als Architekt das Stadtbild der amerikanischen Metropole Omaha maßgeblich. Bittere Niederlage für den FC Vaduz in der Super League. Die Liechtensteiner verloren am Sonntag auswärts gegen den FC Sion knapp mit 2:3. Dabei führte das Team bis 10 Minuten vor dem Abpfiff noch mit 2:1. In einer dramatischen Schlussphase drehten die Gastgeber jedoch die Partie und erzielten in der 94. Minute den entscheidenden Siegtreffer. Nach 3 Runden steht Vaduz somit weiterhin ohne Punkte am Tabellenende. Die Welt ist ein Dorf, ganz besonders für Menschen aus dem Fürstentum. Aktuelle Erfahrungsberichte zeigen, dass Liechtensteinerinnen und Liechtensteiner rund um den Globus immer wieder völlig überraschend auf Landsleute treffen. Ob beim Tauchen in Thailand, am Persischen Golf oder auf einem Flug zu den Malediven, fernab der Heimat, sorgt der vertraute Dialekt rasch für unerwartete Heimatgefühle. Solche weltweiten Zufallsbegegnungen beweisen eindrücklich, wie stark die Menschen aus Liechtenstein auch über weite Distanzen hinweg miteinander verbunden bleiben. Schwerer Verkehrsunfall in der Hauptstadt. In Vaduz sind am Samstagnachmittag 2 Personen bei einer Frontalkollision verletzt worden. Eine Autofahrerin war auf der Autostraße unterwegs, als sie aufgrund eines medizinischen Problems plötzlich die Kontrolle über ihren Wagen verlor. Die Frau geriet auf die Gegenfahrbahn und prallte dort mit voller Wucht in ein entgegenkommendes Auto. Die Rettungskräfte brachten die 2 verletzten Personen umgehend zur Behandlung ins Spital. An beiden Fahrzeugen entstand ein kompletter Totalschaden.
3: Am Sonntag überwiegend wolkig bis trüb, stellenweise leichter Regen oder Nieselregen, vor allem von Nordwesten bis Südosten, Lichtblicke am ehesten im Osten, nachmittags auch im Westen, Höchstwerte 4 bis 14 Grad, Wind meist schwach aus Westen, zeitweise mäßig mit frischen Böen im Westen, in der Nacht gebietsweise Regen, lokal Nebel, Tiefstwerte 3 bis 8 Grad, im Schwarzwald und Allgäu um 1 Grad. Montag neblig trüb mit Nieselregen, 5 bis 13 Grad. Dienstag öfter Regen, 6 bis 15 Grad.
4: Derzeit liegen keine Verkehrsnachrichten vor. Eine sichere Reise zu jeder Zeit.

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2: Schon 2 Uhr. Sie hören die Stimme von Niki Stettler mit den aktuellen KI-News. Hallo. Die Sehnsucht nach einem besseren Leben trieb Liechtensteiner schon früh in die Ferne. Bereits im 18. Jahrhundert flohen Menschen vor der Armut aus dem Fürstentum, trotz Leibeigenschaft und strenger Verbote. Später wagten rund 1500 Landsleute den Neuanfang in den Vereinigten Staaten. Während die meisten dort ein bescheidenes Dasein führten, gelang einigen der große Aufstieg. Der gebürtige Liechtensteiner Johann Laternser etwa machte in der Fremde Karriere und prägte als Architekt das Stadtbild der amerikanischen Metropole Omaha maßgeblich. Bittere Niederlage für den FC Vaduz in der Super League. Die Liechtensteiner verloren am Sonntag auswärts gegen den FC Sion knapp mit 2:3. Dabei führte das Team bis 10 Minuten vor dem Abpfiff noch mit 2:1. In einer dramatischen Schlussphase drehten die Gastgeber jedoch die Partie und erzielten in der 94. Minute den entscheidenden Siegtreffer. Nach 3 Runden steht Vaduz somit weiterhin ohne Punkte am Tabellenende. Die Welt ist ein Dorf, ganz besonders für Menschen aus dem Fürstentum. Aktuelle Erfahrungsberichte zeigen, dass Liechtensteinerinnen und Liechtensteiner rund um den Globus immer wieder völlig überraschend auf Landsleute treffen. Ob beim Tauchen in Thailand, am Persischen Golf oder auf einem Flug zu den Malediven, fernab der Heimat, sorgt der vertraute Dialekt rasch für unerwartete Heimatgefühle. Solche weltweiten Zufallsbegegnungen beweisen eindrücklich, wie stark die Menschen aus Liechtenstein auch über weite Distanzen hinweg miteinander verbunden bleiben. Schwerer Verkehrsunfall in der Hauptstadt. In Vaduz sind am Samstagnachmittag 2 Personen bei einer Frontalkollision verletzt worden. Eine Autofahrerin war auf der Austrasse unterwegs, als sie aufgrund eines medizinischen Problems plötzlich die Kontrolle über ihren Wagen verlor. Die Frau geriet auf die Gegenfahrbahn und prallte dort mit voller Wucht in ein entgegenkommendes Auto. Die Rettungskräfte brachten die 2 verletzten Personen umgehend zur Behandlung ins Spital. An beiden Fahrzeugen entstand ein kompletter Totalschaden.
3: Am Sonntag überwiegend wolkig bis trüb, stellenweise leichter Regen oder Nieselregen, vor allem von Nordwesten bis Südosten, Lichtblicke am ehesten im Osten, nachmittags auch im Westen, Höchstwerte 4 bis 14 Grad, Wind meist schwach aus Westen, zeitweise mäßig mit frischen Böen im Westen, in der Nacht gebietsweise Regen, lokal Nebel, Tiefstwerte 3 bis 8 Grad, im Schwarzwald und Allgäu um 1 Grad, Montag neblig trüb mit Nieselregen 5 bis 13 Grad, Dienstag öfter Regen 6 bis 15 Grad.
4: Derzeit liegen keine Verkehrsnachrichten vor. Eine sichere Reise zu jeder Zeit.